0: Es wird 3 Uhr.
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2: Ich bin Marvin Standke und das wird der Tag. Die Europäische Zentralbank, die EZB, veröffentlicht heute ihre neue Verbraucherumfrage für Juli. Dabei geht es vor allem um die erwartete Preissteigerung im Euroraum. Die Ergebnisse zeigen, wie Menschen ihre finanzielle Zukunft einschätzen. Für Deutschland sind die Daten wichtig, weil sie die EZB beeinflussen können. Die EZB entscheidet über Zinsen und damit auch über Kredite. Das betrifft Unternehmen, Bauherren und Verbraucher bei uns in Deutschland. Kim Cattrall wird heute 70 Jahre jung. Die Schauspielerin wurde als Samantha Jones in Sex and the City weltberühmt. Die Serie lief von 1998 bis 2004 und wurde zum internationalen Kult. Cattrall erhielt dafür einen Golden Globe und 4 weitere Nominierungen. Auch in 2 Kinofilmen spielte sie die Samantha. Und heute startet die erste Runde des DFB-Pokals. 3 Spiele beginnen um 18 Uhr. Preußen Münster empfängt Karlsruhe. Waldhof Mannheim trifft auf Kaiserslautern. Und außerdem spielt St. Tönis gegen Eintracht Frankfurt. Um 20.45 Uhr folgt dann Hansa Rostock gegen Stuttgart. Das ZDF überträgt die Partie live.
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2: Im Süden sind jetzt noch Regen und kräftige Gewitter möglich. Ansonsten die meiste Zeit trocken und klar. Die Tiefstwerte bei 18 bis 10 Grad. Die Aussichten verbreitet meist trocken bei diesen Höchstwerten 16 bis 27 Grad.
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0: Es wird 4 Uhr.
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2: Ich bin Marvin Standke und das wird der Tag. Die Europäische Zentralbank, die EZB, veröffentlicht heute ihre neue Verbraucherumfrage für Juli. Dabei geht es vor allem um die erwartete Preissteigerung im Euroraum. Die Ergebnisse zeigen, wie Menschen ihre finanzielle Zukunft einschätzen. Für Deutschland sind die Daten wichtig, weil sie die EZB beeinflussen können. Die EZB entscheidet über Zinsen und damit auch über Kredite. Das betrifft Unternehmen, Bauherren und Verbraucher bei uns in Deutschland. Kim Cattrall wird heute 70 Jahre jung. Die Schauspielerin wurde als Samantha Jones in Sex and the City weltberühmt. Die Serie lief von 1998 bis 2004 und wurde zum internationalen Kult. Cattrall erhielt dafür einen Golden Globe und 4 weitere Nominierungen. Auch in 2 Kinofilmen spielte sie die Samantha. Und heute startet die erste Runde des DFB-Pokals. 3 Spiele beginnen um 18 Uhr. Preußen Münster empfängt Karlsruhe. Waldhof Mannheim trifft auf Kaiserslautern. Und außerdem spielt St. Tönis gegen Eintracht Frankfurt. Um 20.45 Uhr folgt dann Hansa Rostock gegen Stuttgart. Das ZDF überträgt die Partie live.
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2: Im Süden sind jetzt noch Regen und kräftige Gewitter möglich. Ansonsten die meiste Zeit trocken und klar. Die Tiefstwerte bei 18 bis 10 Grad. Die Aussichten verbreitet meist trocken bei diesen Höchstwerten 16 bis 27 Grad.
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0: Es wird 5 Uhr.
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2: Ich bin Marvin Standke und das wird der Tag. Die Europäische Zentralbank, die EZB, veröffentlicht heute ihre neue Verbraucherumfrage für Juli. Dabei geht es vor allem um die erwartete Preissteigerung im Euroraum. Die Ergebnisse zeigen, wie Menschen ihre finanzielle Zukunft einschätzen. Für Deutschland sind die Daten wichtig, weil sie die EZB beeinflussen können. Die EZB entscheidet über Zinsen und damit auch über Kredite. Das betrifft Unternehmen, Bauherren und Verbraucher bei uns in Deutschland. Kim Cattrall wird heute 70 Jahre jung. Die Schauspielerin wurde als Samantha Jones in Sex and the City weltberühmt. Die Serie lief von 1998 bis 2004 und wurde zum internationalen Kult. Cattrall erhielt dafür einen Golden Globe und 4 weitere Nominierungen. Auch in 2 Kinofilmen spielte sie die Samantha. Und heute startet die erste Runde des DFB-Pokals. 3 Spiele beginnen um 18 Uhr. Preußen Münster empfängt Karlsruhe. Waldhof Mannheim trifft auf Kaiserslautern. Und außerdem spielt St. Tönis gegen Eintracht Frankfurt. Um 20.45 Uhr folgt dann Hansa Rostock gegen Stuttgart. Das ZDF überträgt die Partie live.
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2: Im Süden sind jetzt noch Regen und kräftige Gewitter möglich. Ansonsten die meiste Zeit trocken und klar. Die Tiefstwerte bei 18 bis 10 Grad. Die Aussichten verbreitet meist trocken bei diesen Höchstwerten 16 bis 27 Grad.
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0: Es wird 6 Uhr.
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2: Ich bin Jerome Nussbaum. Nach schweren Unwettern in Teilen Deutschlands wird ein zweites Todesopfer gemeldet. Nachdem vorgestern Abend eine Frau in Rheinland-Pfalz von einem Baum erschlagen wurde, traf es am Morgen danach noch einen Vater in Thüringen.
3: Der 40-Jährige war mit seinem Kind auf dem Weg zur Kita und wurde von einem Ast erschlagen. Dazu kam es in Georgenthal. Das Kind blieb unverletzt. Am Abend zuvor hatte in Thüringen offenbar ein Tornado gewütet und zahlreiche Bäume zum Umstürzen gebracht. Auch Autos wurden beschädigt und Keller liefen bei Starkregen voll. Vergangene Nacht gab es Tornadowarnungen für Teile Bayerns und Baden-Württembergs. Ein Gewitterband zieht sich vom Bodensee bis zur tschechischen Grenze. Ulrike Klein, Redaktion.
2: Auf Kinder im Alter von 9 bis 10 Jahren kommen neue Vorsorgeuntersuchungen zu. Der gemeinsame Bundesausschuss von Ärzten, Krankenhäusern und Krankenkassen hat die sogenannte U10 beschlossen. Dabei sollen ein mögliches Übergewicht und die körperliche Aktivität des Kindes untersucht werden. Aber auch ein bedenklicher Medienkonsum spielt eine Rolle, sowie psychische Auffälligkeiten. Die neue U10 schließt die zeitliche Lücke zwischen der letzten Kinderuntersuchung im Alter von ungefähr 5 Jahren und der ersten Jugenduntersuchung zwischen 12 und 14 Jahren. Aus Europa kommt geschlossen Kritik an den Siedlungsplänen Israels im Westjordanland. Deutschland ruft zusammen mit Frankreich, Großbritannien und Italien die israelische Regierung auf, das Siedlungsprojekt zu stoppen.
4: Alle 4 Länder bezeichnen es als inakzeptabel. Das Projekt teile das Westjordanland praktisch in 2 Hälften und untergrabe die Chancen auf eine Zwei-Staaten-Lösung, heißt es in einer gemeinsamen Erklärung. Seit fast 60 Jahren hält Israel das Westjordanland schon besetzt. Hunderttausende israelische Siedler leben dort inmitten von Palästinensern. Östlich von Jerusalem will Israel jetzt tausende weitere Wohnungen bauen. Nach internationalem Recht gelten die Siedlungen als völkerrechtswidrig. Noah Ulrich, Redaktion.
2: Im Mordprozess Fabian aus Güstrow könnte es kommende Woche eine erste Aussage der Angeklagten geben. Die Verteidigung hatte angekündigt, dass sie eine Erklärung verlesen wolle, um Dinge klarzustellen. Laut Bild könnte sie dabei den Fokus auf das Verhalten der Männer legen, mit denen sie am Tatort gewesen sein soll. Sie hatten jeweils die Leiche entdeckt, doch keiner war zur Polizei gegangen. Die Verteidigung behauptet, sie hätten der Angeklagten davon abgeraten, die Polizei zu rufen. Erst am Tag darauf soll sie mit einer Freundin nochmals zum Tatort gefahren sein, bevor sie den Fund meldete. Es gibt eine erste Teilentwarnung aus dem Waldbrandgebiet in Ostbelgien. Im Hohen Venn konnte das Feuer in westlichen Teilen gebändigt werden, nahe der deutschen Grenze aber noch nicht. Dennoch sind die ersten deutschen Feuerwehrleute gestern abgezogen. Sie waren aus dem benachbarten Monschau-Kalter Herberg dazugestoßen. Dort waren die evakuierten Straßenzüge vorgestern Abend wieder freigegeben worden. Das Torfmoor im Hohen Venn brennt noch immer unterirdisch weiter. Es heißt, dass es noch Wochen dauern könnte, bis diese Brände gelöscht sind.
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2: Die Temperaturen liegen im Moment in Köln bei 15 Grad, 14 messen wir jeweils in Hamburg, Bremen und auch in Berlin, 15 in Dresden, Frankfurt am Main und Stuttgart 14 Grad, München 18, Erfurt 13 und in Münster sind es 14 Grad. Vom Süden Baden-Württembergs bis nach Ost- und Südbayern breiten sich Regenfälle aus, teils kräftig und mit Gewittern. An den Alpen und im Vorland sind am Nachmittag auch Unwetter möglich. Sonst wechseln sich heute überwiegend Sonne und Wolken ab, im Westen und Nordwesten sind später aber auch einzelne Schauer und Gewitter möglich. Die Höchstwerte liegen zwischen 18 und 27 Grad.
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7: Es ist Freitag, der 14. August 2026. So langsam geht's Richtung Wochenende. Hier ist Radio Saarschleifenland, euer Begleiter in diesen letzten Arbeitstag, den letzten regulären Arbeitstag der Woche mit den besten Themen, der besten Musik und mit mir. Mein Name ist Volker May. Schön, dass ihr mit dabei seid.

Der Freitagmorgen am 21. August 2026, wie sieht's eigentlich aus bei euch? Habt ihr heute Morgen schon mal so richtig für eure Körperpflege gesorgt? Also ich meine jetzt nicht mal so Katzenwäsche, sondern heute ist ja ein ganz besonderer Tag, wo man nochmal einen nachlegen muss. Heute ist nämlich der Tag der männlichen Körperpflege zu Neuhochdeutsch Man's Grooming Day. Dazu gehört Rasieren, Bartpflege, Haarschnitt, Hautpflege. Was länger so als unmännlich galt, ist ja längst Mainstream und der Tag will genau diese letzten Vorbehalte abräumen und Männer ermuntern, sich um ihr Äußeres zu kümmern. Ins Leben gerufen wurde der 2007 von der US-Pflegemarke American Crew und deren Gründer wollte nämlich Barbershops und Salons weltweit einen Anlass geben, ihr Handwerk zu zeigen. Seitdem nutzen Friseure und Marken den dritten Freitag im August für Aktionen, Angebote und Tutorials rund ums gepflegte Erscheinungsbild. Also kurz ein Tag, an dem sich auch Mann mal wieder frisch macht, vom neuen Haarschnitt über die Hautpflege bis zum Lieblingsduft. Also wenn ihr heute nach der Arbeit oder in der Mittagspause, wenn die ein bisschen länger ist, so mal rausgeht und vielleicht dann schaut, ob ihr euch ein bisschen für euren Partner, eure Partnerin hübsch machen könnt oder gut duften nach Hause kommt, dann macht das. Heute ist halt der Tag der männlichen Körperpflege. Wir begleiten euch natürlich mit dem besten Sound für den Tag.

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1: Heute ist Freitag, der 21. August 2026 und wir werfen mal einen Blick aufs Wetter im Saarschleifenland. Wie sieht's aus? Habt ihr schon die Sonnencreme weggeschlossen? Keine Sorge, die brauchen wir bald wieder. Aber heute braucht ihr erstmal den Merziger Universalschutz, den Regenschirm. Wenn wir auf den heutigen Freitag blicken, stellen wir fest, der Morgen beginnt recht schüchtern. Bei Temperaturen um die 12 Grad holt uns die Realität schneller ein als der erste Kaffee. Über den Mittag bleibt der Himmel über Merzig eher grau und bewölkt. Wir erreichen Höchstwerte von 22 Grad. Das ist perfektes Wetter, um im Büro nicht zu schwitzen, aber eben kein Freibadwetter. Ab dem Nachmittag solltet ihr den Himmel im Auge behalten. Laut den Experten ziehen ein paar Schauerbänder übers Land. Die Wahrscheinlichkeit liegt bei fast 50%, dass euer Heimweg nass wird. Nehmt's mit Humor. Die Natur im Saarland freut sich nach der sommerlichen Trockenheit über jeden Tropfen. Und schauen wir noch schnell aufs Wochenende, denn das rettet unsere Laune. Samstag wird ein Übergangstag, Mix aus Wolken, vielleicht noch einen letzten Minischauer, aber die Temperaturen halten sich stabil bei 21 Grad und dann kommt der Sonntag und der wird ein absoluter Traum. Die Wolken verziehen sich komplett nach Frankreich, uns erwartet strahlender Sonnenschein von morgens bis abends und das Thermometer klettert wieder auf herrlich sommerliche 24 bis 26 Grad. Also heute durchhalten, morgen planen und am Sonntag das Leben an der Saar richtig genießen. Kommt gut durch den heutigen Freitag.

0: Heute ist Freitag, der 21. August 2026 und auch heute schlagen Sie wieder auf. Das Tagebuch der großen Hits, für welche Band, für welchen Künstler oder für welches Album heute ein ganz besonderer Tag ist, das erfahrt ihr jetzt hier bei uns.
1: 21. August 1992. Genesis sind mit Jesus He Knows Me neu in den Charts. Mitte der 80er Jahre ist die Fernsehlandschaft in Amerika ziemlich vielfältig. Es gibt Talkshows, lustige Unterhaltungssendungen und natürlich auch ernste dokumentarische Beiträge. Eigentlich kann man zu jeder Zeit den Fernseher anschmeißen und wird bestens unterhalten. Aber leider gibt es auch immer wieder Schwindler, die mit ihren Sendungen ihre Zuschauer regelrecht ausnehmen. Sie versprechen ihnen das Blaue vom Himmel und verlangen dafür bares Geld. Auch der Fernsehprediger Robert Tilton hat so eine Sendung. Und die läuft oft. Das Geschäft des Fernsehpredigers boomt. Fast 80 Millionen Dollar pro Jahr verdient er so durch seine Schwindeleien. Auf Kosten der gutgläubigen Zuschauer lebt er in einer riesigen Villa, hat einen großen Pool und sogar einen Privatjet. Bis die amerikanische Steuerbehörde 1991 mal genauer hinschaut und seine Sendung abgesetzt wird. Diese und andere ähnliche Geschichten von berühmten Fernsehpredigern inspirieren Genesis zu ihrem zynischen Song. In Jesus He Knows Me schlüpft Frontmann Phil Collins in die Rolle solch eines Fernsehpredigers und erzählt ungeniert, wie er die Leute ausnimmt und auf ihre Kosten ein luxuriöses Leben führt.

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0: Es wird 7 Uhr.
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2: Ich bin Jerome Nussbaum. Nach schweren Unwettern in Teilen Deutschlands wird ein zweites Todesopfer gemeldet. Nachdem vorgestern Abend eine Frau in Rheinland-Pfalz von einem Baum erschlagen wurde, traf es am Morgen danach noch einen Vater in Thüringen.
3: Der 40-Jährige war mit seinem Kind auf dem Weg zur Kita und wurde von einem Ast erschlagen. Dazu kam es in Georgenthal. Das Kind blieb unverletzt. Am Abend zuvor hatte in Thüringen offenbar ein Tornado gewütet und zahlreiche Bäume zum Umstürzen gebracht. Auch Autos wurden beschädigt und Keller liefen bei Starkregen voll. Vergangene Nacht gab es Tornadowarnungen für Teile Bayerns und Baden-Württembergs. Ein Gewitterband zieht sich vom Bodensee bis zur tschechischen Grenze. Ulrike Klein, Redaktion.
2: Auf Kinder im Alter von 9 bis 10 Jahren kommen neue Vorsorgeuntersuchungen zu. Der gemeinsame Bundesausschuss von Ärzten, Krankenhäusern und Krankenkassen hat die sogenannte U10 beschlossen. Dabei sollen ein mögliches Übergewicht und die körperliche Aktivität des Kindes untersucht werden. Aber auch ein bedenklicher Medienkonsum spielt eine Rolle, sowie psychische Auffälligkeiten. Die neue U10 schließt die zeitliche Lücke zwischen der letzten Kinderuntersuchung im Alter von ungefähr 5 Jahren und der ersten Jugenduntersuchung zwischen 12 und 14 Jahren. Aus Europa kommt geschlossen Kritik an den Siedlungsplänen Israels im Westjordanland. Deutschland ruft zusammen mit Frankreich, Großbritannien und Italien die israelische Regierung auf, das Siedlungsprojekt zu stoppen.
4: Alle 4 Länder bezeichnen es als inakzeptabel. Das Projekt teile das Westjordanland praktisch in 2 Hälften und untergrabe die Chancen auf eine Zwei-Staaten-Lösung, heißt es in einer gemeinsamen Erklärung. Seit fast 60 Jahren hält Israel das Westjordanland schon besetzt. Hunderttausende israelische Siedler leben dort inmitten von Palästinensern. Östlich von Jerusalem will Israel jetzt tausende weitere Wohnungen bauen. Nach internationalem Recht gelten die Siedlungen als völkerrechtswidrig. Noah Ulrich, Redaktion.
2: Im Mordprozess Fabian aus Güstrow könnte es kommende Woche eine erste Aussage der Angeklagten geben. Die Verteidigung hatte angekündigt, dass sie eine Erklärung verlesen wolle, um Dinge klarzustellen. Laut Bild könnte sie dabei den Fokus auf das Verhalten der Männer legen, mit denen sie am Tatort gewesen sein soll. Sie hatten jeweils die Leiche entdeckt, doch keiner war zur Polizei gegangen. Die Verteidigung behauptet, sie hätten der Angeklagten davon abgeraten, die Polizei zu rufen. Erst am Tag darauf soll sie mit einer Freundin nochmals zum Tatort gefahren sein, bevor sie den Fund meldete. Es gibt eine erste Teilentwarnung aus dem Waldbrandgebiet in Ostbelgien. Im Hohen Venn konnte das Feuer in westlichen Teilen gebändigt werden, nahe der deutschen Grenze aber noch nicht. Dennoch sind die ersten deutschen Feuerwehrleute gestern abgezogen. Sie waren aus dem benachbarten Monschau-Kalter Herberg dazugestoßen. Dort waren die evakuierten Straßenzüge vorgestern Abend wieder freigegeben worden. Das Torfmoor im Hohen Venn brennt noch immer unterirdisch weiter. Es heißt, dass es noch Wochen dauern könnte, bis diese Brände gelöscht sind.
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2: Die Temperaturen liegen im Moment in Köln bei 15 Grad, 14 messen wir jeweils in Hamburg, Bremen und auch in Berlin, 15 in Dresden, Frankfurt am Main und Stuttgart 14 Grad, München 18, Erfurt 13 und in Münster sind es 14 Grad. Vom Süden Baden-Württembergs bis nach Ost- und Südbayern breiten sich Regenfälle aus, teils kräftig und mit Gewittern. An den Alpen und im Vorland sind am Nachmittag auch Unwetter möglich. Sonst wechseln sich heute überwiegend Sonne und Wolken ab, im Westen und Nordwesten sind später aber auch einzelne Schauer und Gewitter möglich. Die Höchstwerte liegen zwischen 18 und 27 Grad.
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7: Freitagmorgen, das Wochenende lächelt uns schon zu, hier auf Radio Saarschleifenland. Natürlich wir als bester Begleiter für euch Richtung Wochenende mit den besten Themen, der besten Musik zum Wachwerden und natürlich mit mir. Mein Name ist Volker May. Schön, dass ihr dabei seid.

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Es ist ganz normal, dass man natürlich regelmäßig, wenn man in den Kühlschrank schaut, auch mal auf das Mindesthaltbarkeitsdatum seiner Nahrungsmittel guckt. Aber heute ist es ganz wichtig, da nochmal genau hinzuschauen. Nämlich der Lebensmitteldiscounter Lidl ruft aktuell bundesweit ein beliebtes Dessertprodukt der Eigenmarke Milvona zurück. Genauer gesagt geht es dabei um den High-Protein-Pudding-Schoko im 200-Gramm-Becher. Der wird aus dem Verkehr gezogen, und zwar, weil bei Qualitätskontrollen gefährliche Bakterien der Art Bacillus cereus nachgewiesen worden sind. Diese Bakterien produzieren Giftstoffe, die bereits kurze Zeit nach dem Verzehr, manchmal schon nach einer halben Stunde, zu heftigen Magen-Darm-Beschwerden wie Übelkeit, Erbrechen und Durchfall führen können. Die Verbraucherschützer und der Hersteller warnen ausdrücklich davor, den betroffenen Pudding zu essen. Wenn ihr das Produkt zu Hause habt, könnt ihr das natürlich in jeder Lidl-Filiale wieder abgeben. Der Kaufpreis wird dann sofort selbstverständlich ohne Vorlage des Kassenbons direkt erstattet. Also passt auf, was im Kühlschrank steht. Wie gesagt, es geht um den Milvona High Protein Pudding Schoko im 200-Gramm-Becher, den im Zweifelsfall zurückbringen in den Laden.

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2: Heute ist Freitag, der 21. August 2026 und wir werfen mal einen Blick aufs Wetter im Saarschleifenland. Wie sieht's aus? Habt ihr schon die Sonnencreme weggeschlossen? Keine Sorge, die brauchen wir bald wieder. Aber heute braucht ihr erstmal den Merziger Universalschutz, den Regenschirm. Wenn wir auf den heutigen Freitag blicken, stellen wir fest, der Morgen beginnt recht schüchtern. Bei Temperaturen um die 12 Grad holt uns die Realität schneller ein als der erste Kaffee. Über den Mittag bleibt der Himmel über Merzig eher grau und bewölkt. Wir erreichen Höchstwerte von 22 Grad. Das ist perfektes Wetter, um im Büro nicht zu schwitzen, aber eben kein Freibadwetter. Ab dem Nachmittag solltet ihr den Himmel im Auge behalten. Laut den Experten ziehen ein paar Schauerbänder übers Land. Die Wahrscheinlichkeit liegt bei fast 50%, dass euer Heimweg nass wird. Nehmt's mit Humor. Die Natur im Saarland freut sich nach der sommerlichen Trockenheit über jeden Tropfen. Und schauen wir noch schnell aufs Wochenende, denn das rettet unsere Laune. Samstag wird ein Übergangstag, Mix aus Wolken, vielleicht noch einen letzten Minischauer, aber die Temperaturen halten sich stabil bei 21 Grad und dann kommt der Sonntag und der wird ein absoluter Traum. Die Wolken verziehen sich komplett nach Frankreich, uns erwartet strahlender Sonnenschein von morgens bis abends und das Thermometer klettert wieder auf herrlich sommerliche 24 bis 26 Grad. Also heute durchhalten, morgen planen und am Sonntag das Leben an der Saar richtig genießen. Kommt gut durch den heutigen Freitag. We'll be right back.

Preisfrage. Kann man in etwas gesteigertem Alter auch noch einen Sport betreiben, der eigentlich mehr mit Jugendlichkeit verbunden ist? Klare Antwort, ja. Wer glaubt, Skateboarden zum Beispiel sei nur für Jugendliche, der kennt Günther Mokulis aus Mal noch nicht. Seit 4 Jahrzehnten steht der jetzt 62-Jährige auf 4 Rollen und zeigt spektakuläre Kühlsprünge beim Freestyle-Skateboarding, das so ein bisschen stark an Eiskunstlauf erinnert. Unglaubliche 11 Weltmeistertitel hat der Maler in seiner Karriere geholt und fährt bis heute aktiv in der Profiklasse mit. In seiner Heimatstadt hat Mokulis nun einen eigenen Skateboard-Shop eröffnet, der gleichzeitig wie ein kleines Museum wirkt an den Wänden. Da hängen Pokale, Fotos aus 4 Jahrzehnten und die 11 Boards, mit denen er seine WM-Titel gewonnen hat. In der Szene, da gilt er längst als absolute Legende. Er nimmt den Rummel gelassen und fährt einfach jeden Tag mit Leidenschaft weiter. Das auch noch mit 62, ein Sport, der ja eigentlich tatsächlich mehr mit der Jugend verbunden ist. Skateboarden, eine Geschichte, die auch richtig Kultur mittlerweile ist.

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0: Es wird 8 Uhr.
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2: Ich bin Jerome Nussbaum. Bis März kommenden Jahres sollen die Kontrollen an den deutschen Grenzen verlängert werden. Die Bild hat jetzt Zahlen der Bundespolizei veröffentlicht, wie viele illegale Einreisen seit Inkrafttreten der Grenzkontrollen gestoppt werden konnten. Mehr als 70.000 sollen es gewesen sein, an den Landesgrenzen und auch an den Flughäfen. Auf dem Luftweg wurden dabei die meisten illegalen Einreisen ermittelt. Demnach waren die Betroffenen entweder schon in den Startländern illegal unterwegs oder befanden sich dort in Asylverfahren. Wegen der hohen Gewinne bei Tankstellenkonzernen greift die polnische Regierung jetzt durch. Sie plant eine befristete Steuererhöhung für große Kraftstoffunternehmen und Energieversorger.
3: Die Regierung in Warschau spricht von ungewöhnlich hohen Gewinnen infolge der aktuellen geopolitischen Spannungen. Der Iran-Krieg hatte die Ölpreise kräftig steigen lassen, was auch in Polen zu hohen Preisen für Benzin und Diesel geführt hat. Trotz der Entspannung im Nahen Osten blieben die Tankstellenpreise oben. Mit den Einnahmen aus der Steuererhöhung sollen nun Hilfen für energieintensive Industrien finanziert werden. Im kommenden Jahr soll der Satz von derzeit 19% auf 30% steigen. Betroffen seien Unternehmen aus den Bereichen Öl, Gas und Strom mit einem Jahresumsatz von mehr als 50 Millionen Euro. Noah Ulrich, Redaktion.
2: Wegen des Donauniedrigwassers drosselt Bulgarien die Leistung seines einzigen Atomkraftwerks. Damit soll ein sicherer Betrieb gewährleistet werden, hieß es vom Energieministerium. In Rumänien und Ungarn gibt es auch Atomkraftwerke an der Donau, die teils komplett abgeschaltet werden mussten, wegen fehlenden Kühlwassers aus dem Fluss. Die Berliner CDU macht offenbar die AfD für die Plagiatsvorwürfe gegen Justizsenatorin Badenberg verantwortlich. Zumindest werde laut BZ in CDU-Kreisen vermutet, dass die AfD der CDU-Politikerin damit vor der Abgeordnetenhauswahl schaden wolle.
4: Badenberg war vor ihrem Wechsel in den Berliner Senat Abteilungsleiterin beim Bundesamt für Verfassungsschutz. Dort wirkte sie maßgeblich an der Bewertung der AfD mit. Ein österreichischer Prüfer hatte in ihrer Doktorarbeit 83 Textstellen gefunden, die sie abgeschrieben haben soll. Badenberg weist das zurück und hat die Uni Köln gebeten, die Arbeit unabhängig prüfen zu lassen. Ulrike Klein, Redaktion.
2: Ein weiteres schweres Erdbeben hat Südamerika erschüttert. Getroffen wurde nach Venezuela und Kolumbien nun die südliche Andenregion von Peru. Das Beben hatte eine Stärke von bis zu 7,2. Es gibt Berichte von Schäden an Häusern und Verletzten. Die Erschütterungen waren demnach auch in der Hauptstadt Lima zu spüren. Der größte Brand in der Geschichte Nordrhein-Westfalens in der Eifel ist gelöscht. Eine Woche lang war die Feuerwehr im Hürtgenwald im Einsatz. Von Bürgermeister Kahnen hieß es am Abend, nach Tagen des unermüdlichen Einsatzes sei das eine Nachricht, auf die viele Menschen lange hingearbeitet und gehofft haben. Auch aus Ostbelgien kommt zumindest eine Teilentwarnung vom Hohen Venn. In westlichen Gebieten ist der Großbrand gebändigt worden. Nahe der deutschen Grenze brennt aber immer noch Turfmoor unterirdisch.
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2: Wir schauen auf die aktuellen Temperaturen. Köln 16 Grad, Hamburg und Bremen 15, 17 messen wir in Berlin, 18 sind es in Dresden, Frankfurt am Main und Stuttgart 17 Grad, 19 in München, Erfurt 17 und Münster 15 Grad. Vom Süden Baden-Württembergs bis nach Ost- und Südbayern breiten sich Regenfälle aus, teils kräftig und mit Gewittern. An den Alpen und im Vorland sind am Nachmittag auch Unwetter möglich. Sonst wechseln sich heute überwiegend Sonne und Wolken ab. Im Westen und Nordwesten sind später aber auch einzelne Schauer und Gewitter möglich. Die Höchstwerte liegen zwischen 18 und 27 Grad.
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7: Der Freitagmorgen, das Wochenende lächelt uns schon entgegen. Hier auf Radio Saarschleifenland haben wir den besten Sound zum Start in diesen Tag mit den interessantesten Themen und natürlich als bester Wegbegleiter Richtung Wochenende. Mein Name ist Volker May. Schön, dass ihr mit dabei seid.

Aktuell warnt die Verbraucherzentrale mal wieder vor Phishing-Mails und zwar mit dem Betreff wichtige Verwaltungsmitteilung Deutschlands. Die Empfänger zur Zahlung eines angeblichen Bußgelds drängen. Die Absender geben vor, vom Bundesportal zu sein, behaupten, dass der Empfänger eine Geschwindigkeitsüberschreitung begangen hat und setzen hier eine 24-Stunden-Frist und damit den Empfänger unter Druck. Gezahlt werden soll über einen Link in der E-Mail. Das Geld landet dann aber natürlich bei den Betrügern. Woran ihr die Fälschung erkennt, ist relativ einfach. Eine unseriöse Absenderadresse und eine unpersönliche Anrede wie sehr geehrter Nutzer. Die kurzfristige Zahlungsfrist und das Versprechen eines Rabatts bei schneller Zahlung ist natürlich auch unseriös. Die Aufforderung zur Zahlung über einen externen Link statt offizieller Kanäle ist auch ein Hinweis. Und so verhaltet ihr euch richtig, wenn ihr so eine E-Mail bekommt. Nicht antworten und vor allen Dingen nicht auf Links klicken. Mail in den Spam-Ordner schieben, bei einer Unsicherheit ausschließlich die zuständige Behörde kontaktieren oder offizielle Verwaltungsportale nutzen. Echte Bußgeldbescheide kommen in der Regel per Post, oft förmlich zugestellt im gelben Umschlag mit persönlichen Daten, Aktenzeichen, Tatzeitkennzeichen, Beweismitteln und einer Rechtsbehelfsbelehrung. Kurz gesagt, Zeitdruck plus Zahlungslink ist fast immer Betrug, also besser kurz durchatmen und dann direkt die Behörde selber per Telefon kontaktieren.

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1: Heute ist Freitag, der 21. August 2026 und wir werfen mal einen Blick aufs Wetter im Saarschleifenland. Wie sieht's aus? Habt ihr schon die Sonnencreme weggeschlossen? Keine Sorge, die brauchen wir bald wieder. Aber heute braucht ihr erstmal den Merziger Universalschutz, den Regenschirm. Wenn wir auf den heutigen Freitag blicken, stellen wir fest, der Morgen beginnt recht schüchtern. Bei Temperaturen um die 12 Grad holt uns die Realität schneller ein als der erste Kaffee. Über den Mittag bleibt der Himmel über Merzig eher grau und bewölkt. Wir erreichen Höchstwerte von 22 Grad. Das ist perfektes Wetter, um im Büro nicht zu schwitzen, aber eben kein Freibadwetter. Ab dem Nachmittag solltet ihr den Himmel im Auge behalten. Laut den Experten ziehen ein paar Schauerbänder übers Land. Die Wahrscheinlichkeit liegt bei fast 50%, dass euer Heimweg nass wird. Nehmt's mit Humor. Die Natur im Saarland freut sich nach der sommerlichen Trockenheit über jeden Tropfen. Und schauen wir noch schnell aufs Wochenende, denn das rettet unsere Laune. Samstag wird ein Übergangstag, Mix aus Wolken, vielleicht noch einen letzten Minischauer, aber die Temperaturen halten sich stabil bei 21 Grad und dann kommt der Sonntag und der wird ein absoluter Traum. Die Wolken verziehen sich komplett nach Frankreich, uns erwartet strahlender Sonnenschein von morgens bis abends und das Thermometer klettert wieder auf herrlich sommerliche 24 bis 26 Grad. Also heute durchhalten, morgen planen und am Sonntag das Leben an der Saar richtig genießen. Kommt gut durch den heutigen Freitag.

0: Heute ist Freitag, der 21. August 2026 und auch heute schlagen Sie wieder auf. Das Tagebuch der großen Hits, für welche Band, für welchen Künstler oder für welches Album heute ein ganz besonderer Tag ist, das erfahrt ihr jetzt hier bei uns.
1: 21. August 1992. Genesis sind mit Jesus He Knows Me neu in den Charts. Mitte der 80er Jahre ist die Fernsehlandschaft in Amerika ziemlich vielfältig. Es gibt Talkshows, lustige Unterhaltungssendungen und natürlich auch ernste dokumentarische Beiträge. Eigentlich kann man zu jeder Zeit den Fernseher anschmeißen und wird bestens unterhalten. Aber leider gibt es auch immer wieder Schwindler, die mit ihren Sendungen ihre Zuschauer regelrecht ausnehmen. Sie versprechen ihnen das Blaue vom Himmel und verlangen dafür bares Geld. Auch der Fernsehprediger Robert Tilton hat so eine Sendung. Und die läuft oft. Das Geschäft des Fernsehpredigers boomt. Fast 80 Millionen Dollar pro Jahr verdient er so durch seine Schwindeleien. Auf Kosten der gutgläubigen Zuschauer lebt er in einer riesigen Villa, hat einen großen Pool und sogar einen Privatjet. Bis die amerikanische Steuerbehörde 1991 mal genauer hinschaut und seine Sendung abgesetzt wird. Diese und andere ähnliche Geschichten von berühmten Fernsehpredigern inspirieren Genesis zu ihrem zynischen Song. In Jesus He Knows Me schlüpft Frontmann Phil Collins in die Rolle solch eines Fernsehpredigers und erzählt ungeniert, wie er die Leute ausnimmt und auf ihre Kosten ein luxuriöses Leben führt.

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0: Es wird 9 Uhr.
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2: Ich bin Jerome Nussbaum. Bis März kommenden Jahres sollen die Kontrollen an den deutschen Grenzen verlängert werden. Die Bild hat jetzt Zahlen der Bundespolizei veröffentlicht, wie viele illegale Einreisen seit Inkrafttreten der Grenzkontrollen gestoppt werden konnten. Mehr als 70.000 sollen es gewesen sein, an den Landesgrenzen und auch an den Flughäfen. Auf dem Luftweg wurden dabei die meisten illegalen Einreisen ermittelt. Demnach waren die Betroffenen entweder schon in den Startländern illegal unterwegs oder befanden sich dort in Asylverfahren. Wegen der hohen Gewinne bei Tankstellenkonzernen greift die polnische Regierung jetzt durch. Sie plant eine befristete Steuererhöhung für große Kraftstoffunternehmen und Energieversorger.
3: Die Regierung in Warschau spricht von ungewöhnlich hohen Gewinnen infolge der aktuellen geopolitischen Spannungen. Der Iran-Krieg hatte die Ölpreise kräftig steigen lassen, was auch in Polen zu hohen Preisen für Benzin und Diesel geführt hat. Trotz der Entspannung im Nahen Osten blieben die Tankstellenpreise oben. Mit den Einnahmen aus der Steuererhöhung sollen nun Hilfen für energieintensive Industrien finanziert werden. Im kommenden Jahr soll der Satz von derzeit 19% auf 30% steigen. Betroffen seien Unternehmen aus den Bereichen Öl, Gas und Strom mit einem Jahresumsatz von mehr als 50 Millionen Euro. Noah Ulrich, Redaktion.
2: Wegen des Donau-Niedrigwassers drosselt Bulgarien die Leistung seines einzigen Atomkraftwerks. Damit soll ein sicherer Betrieb gewährleistet werden, hieß es vom Energieministerium. In Rumänien und Ungarn gibt es auch Atomkraftwerke an der Donau, die teils komplett abgeschaltet werden mussten, wegen fehlenden Kühlwassers aus dem Fluss. Die Berliner CDU macht offenbar die AfD für die Plagiatsvorwürfe gegen Justizsenatorin Badenberg verantwortlich. Zumindest werde laut BZ in CDU-Kreisen vermutet, dass die AfD der CDU-Politikerin damit vor der Abgeordnetenhauswahl schaden wolle.
4: Badenberg war vor ihrem Wechsel in den Berliner Senat Abteilungsleiterin beim Bundesamt für Verfassungsschutz. Dort wirkte sie maßgeblich an der Bewertung der AfD mit. Ein österreichischer Prüfer hatte in ihrer Doktorarbeit 83 Textstellen gefunden, die sie abgeschrieben haben soll. Badenberg weist das zurück und hat die Uni Köln gebeten, die Arbeit unabhängig prüfen zu lassen. Ulrike Klein, Redaktion.
2: Ein weiteres schweres Erdbeben hat Südamerika erschüttert. Getroffen wurde nach Venezuela und Kolumbien nun die südliche Andenregion von Peru. Das Beben hatte eine Stärke von bis zu 7,2. Es gibt Berichte von Schäden an Häusern und Verletzten. Die Erschütterungen waren demnach auch in der Hauptstadt Lima zu spüren. Der größte Brand in der Geschichte Nordrhein-Westfalens in der Eifel ist gelöscht. Eine Woche lang war die Feuerwehr im Hürtgenwald im Einsatz. Von Bürgermeister Kahnen hieß es am Abend, nach Tagen des unermüdlichen Einsatzes sei das eine Nachricht, auf die viele Menschen lange hingearbeitet und gehofft haben. Auch aus Ostbelgien kommt zumindest eine Teilentwarnung vom Hohen Venn. In westlichen Gebieten ist der Großbrand gebändigt worden. Nahe der deutschen Grenze brennt aber immer noch Turfmoor unterirdisch.
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2: Wir schauen auf die aktuellen Temperaturen. Köln 16 Grad, Hamburg und Bremen 15, 17 messen wir in Berlin, 18 sind es in Dresden, Frankfurt am Main und Stuttgart 17 Grad, 19 in München, Erfurt 17 und Münster 15 Grad. Vom Süden Baden-Württembergs bis nach Ost- und Südbayern breiten sich Regenfälle aus, teils kräftig und mit Gewittern. An den Alpen und im Vorland sind am Nachmittag auch Unwetter möglich. Sonst wechseln sich heute überwiegend Sonne und Wolken ab. Im Westen und Nordwesten sind später aber auch einzelne Schauer und Gewitter möglich. Die Höchstwerte liegen zwischen 18 und 27 Grad.
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7: Radio Saarschleifenland am Freitagmorgen, der beste Begleiter Richtung Wochenende. Die letzten Arbeitsstunden liegen vor uns, bevor es dann entspannt ans Füße hochlegen geht, auch wenn wir ein heißes Wochenende vor uns haben. Wobei, am Sonntag soll es ja ein bisschen kühler werden. Bis dahin heizen wir euch noch ein bisschen ein. Nicht nur das Wetter, sondern wir auch hier auf Radio Saarschleifenland mit dem besten Sound zum Start in den Tag. Und mit mir, mein Name ist Volker May.

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2: Heute ist Freitag, der 21. August 2026 und wir werfen mal einen Blick aufs Wetter im Saarschleifenland. Wie sieht's aus? Habt ihr schon die Sonnencreme weggeschlossen? Keine Sorge, die brauchen wir bald wieder. Aber heute braucht ihr erstmal den Merziger Universalschutz, den Regenschirm. Wenn wir auf den heutigen Freitag blicken, stellen wir fest, der Morgen beginnt recht schüchtern bei Temperaturen um die 12 Grad. Holt uns die Realität schneller ein als der erste Kaffee. Über den Mittag bleibt der Himmel über Merzig eher grau und bewölkt. Wir erreichen Höchstwerte von 22 Grad. Das ist perfektes Wetter, um im Büro nicht zu schwitzen, aber eben kein Freibadwetter. Ab dem Nachmittag solltet ihr den Himmel im Auge behalten. Laut den Experten ziehen ein paar Schauerbänder übers Land. Die Wahrscheinlichkeit liegt bei fast 50%, dass euer Heimweg nass wird. Nehmt's mit Humor. Die Natur im Saarland freut sich nach der sommerlichen Trockenheit über jeden Tropfen. Und schauen wir noch schnell aufs Wochenende, denn das rettet unsere Laune. Samstag wird ein Übergangstag, Mix aus Wolken, vielleicht noch einen letzten Minischauer, aber die Temperaturen halten sich stabil bei 21 Grad und dann kommt der Sonntag und der wird ein absoluter Traum. Die Wolken verziehen sich komplett nach Frankreich, uns erwartet strahlender Sonnenschein von morgens bis abends und das Thermometer klettert wieder auf herrlich sommerliche 24 bis 26 Grad. Also heute durchhalten, morgen planen und am Sonntag das Leben an der Saar richtig genießen. Kommt gut durch den heutigen Freitag.
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1: Heute ist ja der 21.08.2026 und für all diejenigen, die heute Geburtstag haben, befindet ihr euch dann in ganz guter musikalischer Gesellschaft. Wir rollen jetzt nämlich den roten Teppich aus für alle und wir laden natürlich auch die Konfettikanone. Könnt ihr euch noch an das Jahr 2000 erinnern? Sommerurlaub, Radio an und plötzlich lief überall dieser unwiderstehlich charmante französische Pop-Ohrwurm Moi Lolita. Die Stimme dahinter, Alizée, damals gerade 15 Jahre jung und über Nacht zum weltweiten Superstar avanciert. Heute feiert die Sängerin von der Mittelmeerinsel Korsika ihren 42. Geburtstag. Sie hat im Laufe ihrer Karriere bewiesen, dass sie weit mehr ist als nur ein One-Hit-Wonder. Unter anderem gewann sie die französische Version von Let's Dance und steht bis heute regelmäßig auf der Bühne. Hat in der Zwischenzeit aber auch eine Familie gegründet und also das gemacht, was man halt gemeinhin so macht, wenn man ein bisschen älter wird. Wir schicken die besten Glückwünsche nach Frankreich.

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Kurz vor 10, das war es eigentlich auch schon wieder von unseren gemeinsamen 4 Stunden hier am Freitagvormittag auf dem Weg Richtung Wochenende. Heute der letzte normalerweise offizielle Arbeitstag. Also wenn ihr jetzt schon ein bisschen auf den Feierabend hinarbeitet oder vielleicht habt ihr ja auch nur einen halben Tag was zu tun, dann begleiten wir euch auf jeden Fall auch ins Wochenende. Wenn ihr natürlich noch ein bisschen länger arbeiten müsst, dann sind wir auch für euch da. Wir hören uns natürlich auch wieder, wenn ihr wollt, wenn ihr könnt. Mein Name ist Volker May und bis zum nächsten Mal. Startet gut ins Wochenende, sage ich euch. Tschüss und bye bye.

0: Es wird 10 Uhr.
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2: Ich bin Jerome Nussbaum. Die Gasspeicher in Deutschland sind derzeit so leer wie noch nie seit Start der Aufzeichnungen vor 15 Jahren. Aktuell liegt der Füllstand laut dem Branchenverband Initiative Energien speichern bei 49%. Zum Vergleich, zum selben Zeitpunkt vor einem Jahr waren es laut Verbandschef Heinermann schon 67%. Damit würde die gespeicherte Gasmenge nicht ausreichen, um die Versorgung bei extrem tiefen Temperaturen im Winter vollständig abzusichern. Vom Bundeswirtschaftsministerium hieß es dagegen, eine Gasmangellage sei nicht zu erwarten. Vor der Sachsen-Anhalt-Wahl ist die Stimmung innerhalb der Landes-CDU angespannt. Auslöser sind die 10.000-Euro-Spende des CDU-Bürgermeisters Prange an die AfD und die Ankündigung, die Partei auch wählen zu wollen.
3: Es gibt Vermutungen, dass noch mehr CDU-Mitglieder sich der AfD zuwenden und am Ende Spitzenkandidat Siegmund mit ihren Stimmen zum Ministerpräsidenten wählen. Offiziell wird das allerdings zurückgewiesen, darunter vom Landtagsabgeordneten Thomas, der 2019 noch eine Öffnungsdebatte hin zur AfD losgetreten hatte. Jetzt sagte er der Bild zum Thema Prange, sein Verhalten so kurz vor der Wahl sei einfach nur niederträchtig. Auch sein Fraktionskollege Zimmer bestreitet, dass irgendwer auch nur darüber nachdenke, Siegmund zu wählen. Noah Ulrich, Redaktion.
2: Aus Europa kommt geschlossen Kritik an den Siedlungsplänen Israels im Westjordanland. Deutschland ruft zusammen mit Frankreich, Großbritannien und Italien die israelische Regierung auf, das Siedlungsprojekt zu stoppen.
4: Alle vier Länder bezeichnen es als inakzeptabel. Das Projekt teile das Westjordanland praktisch in zwei Hälften und untergrabe die Chancen auf eine Zwei-Staaten-Lösung, heißt es in einer gemeinsamen Erklärung. Seit fast 60 Jahren hält Israel das Westjordanland schon besetzt. Hunderttausende israelische Siedler leben dort inmitten von Palästinensern. Östlich von Jerusalem will Israel jetzt tausende weitere Wohnungen bauen. Ulrike Klein, Redaktion.
2: Das US-Militär meldet einen tödlichen Flugzeugabsturz in der Nähe einer Radarstation in Alaska. Alle 8 Insassen kamen demnach ums Leben. Es sollen Armeeangehörige gewesen sein. Was zu dem Absturz geführt hat, ist bisher unklar. Ein Porträt von Altkanzlerin Merkel im Berliner Bode-Museum hat sich als ein Besuchermagnet entwickelt. Museumsdirektorin Scherner sagte der Augsburger Allgemeinen, dass zum einen deutlich mehr Menschen kämen und zum anderen sei zu beobachten, dass die meisten Besucher sofort zu dem Porträt in den ersten Stock gingen. Das Merkel-Gemälde ist noch bis zum 4. Oktober im Bode-Museum ausgestellt. Danach kommt es ins Kanzleramt.
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2: Die Temperaturen liegen im Moment bei 19 Grad in Köln, 18 messen wir in Hamburg und auch in Bremen, 21 sind es in Berlin, Dresden 22 Grad, Frankfurt am Main und Stuttgart 19, München und Erfurt 20 und in Münster sind es 18 Grad. Vom Süden Baden-Württembergs bis nach Ost- und Südbayern breiten sich Regenschauer aus, die können teils kräftig und auch mit Gewittern durchsetzt sein. An den Alpen und im Vorland sind am Nachmittag auch vereinzelte kräftige Gewitter bis hin zu Unwettern möglich. Sonst ist es heute überwiegend wechselnd bewölkt, auch die Sonne lässt sich blicken. Nur im Westen und Nordwesten erwarten wir auch einzelne Schauer und Gewitter. Die Höchstwerte liegen heute zwischen 18 und 27 Grad. Morgen erwarten wir dann einen Mix aus Sonne und Wolken. Im Norden kann es dabei auch stärker bewölkt sein. Es sind aber auch wieder Schauer und Gewitter möglich im Nordosten und auch in den Alpen. Die Höchstwerte dann zwischen 17 und 25 Grad.
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6: Kurz nach 10 Uhr an diesem Freitagvormittag. Wir starten in den Vormittag mit Glasperlenspiel jetzt und nie vergessen. Ich bin Silke Rech. Hallöchen.

0: Einen schönen Freitag mit dem Tagebuch der großen Hits. Und hier ist mein Kollege Christian Semmert.
1: 21. August 2009. Kobe Kaye steigt mit Falling for You in die Charts ein. Erzählt in einem Interview, wie sie Songs schreibt, so grundsätzlich. Es ist für sie zwar von Song zu Song verschieden, aber generell fühlt es sich so an, als würde der Song einfach durch die Luft wehen und sie fängt ihn im Vorbeigehen einfach auf. Und so ist es auch mit Falling for You. Es dauert 10 bis 20 Minuten, schätzt sie, und der Songtext ist geschrieben. So eine Nummer, bei der sie sich dann hinterher fragt, wo ist es denn jetzt eigentlich plötzlich hergekommen? Im Song, da geht es um einen Typen, mit dem sie eigentlich nur befreundet war. Aber dann treffen sie sich mal und gehen einfach mal zusammen aus. Als sie beide so ganz alleine dann in einem Raum stehen, da spürt sie plötzlich diese magische Stille und ist von ihren Gefühlen plötzlich ziemlich überwältigt. Am nächsten Tag spürt sie immer noch dieses High von diesem fantastischen Date und muss darüber einfach einen Song schreiben. Die Version des Songs, die man heute hört, ist die allererste, die bei der Aufnahmesession entstanden ist. Das Demo sozusagen. Da wurde dann noch ein ganz, ganz kleines bisschen dran gefeilt, aber wirklich nicht viel. Das Original hatte einfach schon direkt die Magie, die diese Nummer braucht.

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schauen mal aufs Wetter hier bei Radio Saarschleifenland. Heute maximal 20 Grad und zum Nachmittag sind noch einige Gewitter möglich und am Abend noch etwas Regen. In der Nacht dann wieder ruhiger und nur wenige Wolken bei Tiefstwerten um die 13 Grad. Morgen dann Mix aus Sonne und Wolken, zum Nachmittag wieder etwas Regen bei 21 Grad. Sonntag und Montag dagegen richtig schön. Sonntag 23 Grad und ganz viel Sonnenschein und Montag angenehme 25 Grad und viel Sonnenschein. Dienstag, wie es aussieht, viel Regen. Mittwoch, Donnerstag nochmal ein Stückchen wärmer mit 27 bis 28 Grad und vielleicht auch Gewitter.

0: Es wird 11 Uhr.
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2: Ich bin Jerome Nussbaum. Die Gasspeicher in Deutschland sind derzeit so leer wie noch nie seit Start der Aufzeichnungen vor 15 Jahren. Aktuell liegt der Füllstand laut dem Branchenverband Initiative Energien speichern bei 49%. Zum Vergleich, zum selben Zeitpunkt vor einem Jahr waren es laut Verbandschef Heinermann schon 67%. Damit würde die gespeicherte Gasmenge nicht ausreichen, um die Versorgung bei extrem tiefen Temperaturen im Winter vollständig abzusichern. Vom Bundeswirtschaftsministerium hieß es dagegen, eine Gasmangellage sei nicht zu erwarten. Vor der Sachsen-Anhalt-Wahl ist die Stimmung innerhalb der Landes-CDU angespannt. Auslöser sind die 10.000 Euro Spende des CDU-Bürgermeisters Prange an die AfD und die Ankündigung, die Partei auch wählen zu wollen.
3: Es gibt Vermutungen, dass noch mehr CDU-Mitglieder sich der AfD zuwenden und am Ende Spitzenkandidat Siegmund mit ihren Stimmen zum Ministerpräsidenten wählen. Offiziell wird das allerdings zurückgewiesen, darunter vom Landtagsabgeordneten Thomas, der 2019 noch eine Öffnungsdebatte hin zur AfD losgetreten hatte. Jetzt sagte er der Bild zum Thema Prange, sein Verhalten so kurz vor der Wahl sei einfach nur niederträchtig. Auch sein Fraktionskollege Zimmer bestreitet, dass irgendwer auch nur darüber nachdenke, Siegmund zu wählen. Noah Ulrich, Redaktion.
2: Aus Europa kommt geschlossen Kritik an den Siedlungsplänen Israels im Westjordanland. Deutschland ruft zusammen mit Frankreich, Großbritannien und Italien die israelische Regierung auf, das Siedlungsprojekt zu stoppen.
4: Alle vier Länder bezeichnen es als inakzeptabel. Das Projekt teile das Westjordanland praktisch in zwei Hälften und untergrabe die Chancen auf eine Zwei-Staaten-Lösung, heißt es in einer gemeinsamen Erklärung. Seit fast 60 Jahren hält Israel das Westjordanland schon besetzt. Hunderttausende israelische Siedler leben dort inmitten von Palästinensern. Östlich von Jerusalem will Israel jetzt tausende weitere Wohnungen bauen. Ulrike Klein, Redaktion.
2: Das US-Militär meldet einen tödlichen Flugzeugabsturz in der Nähe einer Radarstation in Alaska. Alle 8 Insassen kamen demnach ums Leben. Es sollen Armeeangehörige gewesen sein. Was zu dem Absturz geführt hat, ist bisher unklar. Ein Porträt von Altkanzlerin Merkel im Berliner Bode-Museum hat sich als ein Besuchermagnet entwickelt. Museumsdirektorin Scherner sagte der Augsburger Allgemeinen, dass zum einen deutlich mehr Menschen kämen und zum anderen sei zu beobachten, dass die meisten Besucher sofort zu dem Porträt in den ersten Stock gingen. Das Merkel-Gemälde ist noch bis zum 4. Oktober im Bode-Museum ausgestellt. Danach kommt es ins Kanzleramt.
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2: Die Temperaturen liegen im Moment bei 19 Grad in Köln, 18 messen wir in Hamburg und auch in Bremen, 21 sind es in Berlin, Dresden 22 Grad, Frankfurt am Main und Stuttgart 19, München und Erfurt 20 und in Münster sind es 18 Grad. Vom Süden Baden-Württembergs bis nach Ost- und Südbayern breiten sich Regenschauer aus, die können teils kräftig und auch mit Gewittern durchsetzt sein. An den Alpen und im Vorland sind am Nachmittag auch vereinzelte kräftige Gewitter bis hin zu Unwettern möglich. Sonst ist es heute überwiegend wechselnd bewölkt. Auch die Sonne lässt sich blicken. Nur im Westen und Nordwesten erwarten wir auch einzelne Schauer und Gewitter. Die Höchstwerte liegen heute zwischen 18 und 27 Grad. Morgen erwarten wir dann einen Mix aus Sonne und Wolken. Im Norden kann es dabei auch stärker bewölkt sein. Es sind aber auch wieder Schauer und Gewitter möglich im Nordosten und auch in den Alpen. Die Höchstwerte dann zwischen 17 und 25 Grad.
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6: Es ist kurz nach 11 Uhr. Einen schönen Vormittag wünschen wir euch. Und heute Abend ist endlich wieder Kaffeeklatschzeit hier bei Radio Saarschleifenland. Und zwar von 19 bis 20 Uhr. Und um was es geht, wer zu Gast ist, das hört ihr gleich schon. Ich bin Silke Rech. Ich freue mich, dass ihr mit dabei seid.

0: Einen schönen Vormittag wünschen wir euch. Schön, dass ihr mit dabei seid. Und heute Abend ist es endlich wieder soweit. Bei uns ist wieder Kaffeeklatschzeit. Ab 19 Uhr, gell, Manuel? Mein Kollege Manuel C. ist bei mir.
1: Ja, hallo. Richtig. Kaffeeklatschzeit ist wieder. Und heute am Freitag geht es wieder los.
0: Kaffeeklatsch bedeutet aber auch, dass Manuel mit jemandem spricht. Manuel, wen hast du denn bei dir?
1: Ich habe ehrlich gesagt tolle Gäste. Heute zum Beispiel ist der Jürgen Walter da. Jürgen Walter ist Musikproduzent, Gastronom, ein kleiner Tausendsasser. Und das total Verrückte mit dem Jürgen ist, am Ende der Sendung, er schreibt ja gerne Lieder und er macht das wirklich sehr, sehr gut. Da habe ich gesagt, Mensch, schreib doch mal ein Lied für mich, also für ein Radio, für einen Radiomann. Und genau das hat er gemacht.
0: Ja, was heißt das denn?
1: Ja, es gibt, oder es wird bald Mitte, Ende September offiziell veröffentlicht, den Radiomann. Und ich kann euch ja schon mal so einen kleinen Einblick geben und das Lied spielen, wie es im Augenblick existiert. Da werden noch ganz kleine Feinheiten dran gemacht, dann wird es ein Video dazu geben. Also ich werde noch ganz groß rauskommen, dank dem Jürgen.
0: Da bin ich auf jeden Fall mal gespannt. Können wir da schon mal reinhören?
1: Alles klar, hier ist der Radiomann. Guten Abend, Polheim. An alle, die noch unterwegs sind. An alle, die nicht schlafen können. Und an alle, die nur wegen meiner Stimme eingeschaltet haben. Lehnt euch zurück. 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
1: Mehr hören wir dann im Kaffeeklatsch heute Abend von 19 bis 20 Uhr. Und wer heute Abend nicht kann, zwischen 14 und 15 Uhr als Wiederholung dann am Sonntag.

Schön, dass ihr mit dabei seid. Hier ist Radio Saarschleifenland am Freitagvormittag. 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

Schön, dass ihr mit dabei seid. Einen schönen Freitagvormittag. An der freien Tankstelle ist der Sprit oft ein paar Cent günstiger als bei den großen Marken. Trotzdem haben manche Autofahrer ein ungutes Gefühl und fragen sich, ist das Benzin dort vielleicht auch schlechter? Die kurze Antwort: Nein. Auch freie Tankstellen müssen sich an feste Qualitätsstandards halten. Für Benzin gibt es zum Beispiel eine europaweite Norm. Sie legt unter anderem fest, welche Eigenschaften der Kraftstoff haben muss. Oft kommt der Sprit an freien Tankstellen sogar aus denselben Raffinerien wie bei den großen Marken. Der günstigere Preis hat also andere Gründe. Freie Tankstellen haben häufig niedrigere Kosten. Sie geben weniger Geld für Werbung und Marketing aus, arbeiten teilweise mit weniger Personal und bieten oft nicht den großen Shop oder zusätzliche Dienstleistungen einer Markentankstelle. Einen Unterschied kann es allerdings bei den Zusatzstoffen geben. Solche sogenannten Additive werden beim Kraftstoff zum Beispiel beigemischt, um bestimmte Bauteile im Motor sauber zu halten oder den Sprit zu stabilisieren. Die vorgeschriebenen Zusätze sind auch im Kraftstoff freier Tankstellen enthalten. Große Marken setzen teilweise noch eigene Additivmischungen obendrauf und werben mit zusätzlichen Vorteilen für den Motor. Ob diese im normalen Alltag tatsächlich einen spürbaren Unterschied machen, ist allerdings umstritten. Wer an einer freien Tankstelle tankt, muss sich also grundsätzlich keine Sorgen um seinen Motor machen. Der niedrigere Preis bedeutet nicht automatisch schlechteren Sprit. Häufig steckt dahinter ein schlicht günstigeres Geschäftsmodell.

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1: Es wird 12 Uhr. 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
2: Ich bin Jerome Nussbaum. Die Gasspeicher in Deutschland sind derzeit so leer wie noch nie seit Start der Aufzeichnungen vor 15 Jahren. Aktuell liegt der Füllstand laut dem Branchenverband Initiative Energien speichern bei 49%. Zum Vergleich, zum selben Zeitpunkt vor einem Jahr waren es laut Verbandschef Heinermann schon 67%. Damit würde die gespeicherte Gasmenge nicht ausreichen, um die Versorgung bei extrem tiefen Temperaturen im Winter vollständig abzusichern. Vom Bundeswirtschaftsministerium hieß es dagegen, eine Gasmangellage sei nicht zu erwarten. Vor der Sachsen-Anhalt-Wahl ist die Stimmung innerhalb der Landes-CDU angespannt. Auslöser sind die 10.000-Euro-Spende des CDU-Bürgermeisters Prange an die AfD und die Ankündigung, die Partei auch wählen zu wollen.
3: Es gibt Vermutungen, dass noch mehr CDU-Mitglieder sich der AfD zuwenden und am Ende Spitzenkandidat Siegmund mit ihren Stimmen zum Ministerpräsidenten wählen. Offiziell wird das allerdings zurückgewiesen, darunter vom Landtagsabgeordneten Thomas, der 2019 noch eine Öffnungsdebatte hin zur AfD losgetreten hatte. Jetzt sagte er der Bild zum Thema Prange, sein Verhalten so kurz vor der Wahl sei einfach nur niederträchtig. Auch sein Fraktionskollege Zimmer bestreitet, dass irgendwer auch nur darüber nachdenke, Siegmund zu wählen. Noah Ulrich, Redaktion.
2: Aus Europa kommt geschlossen Kritik an den Siedlungsplänen Israels im Westjordanland. Deutschland ruft zusammen mit Frankreich, Großbritannien und Italien die israelische Regierung auf, das Siedlungsprojekt zu stoppen.
4: Alle vier Länder bezeichnen es als inakzeptabel. Das Projekt teile das Westjordanland praktisch in zwei Hälften und untergrabe die Chancen auf eine Zwei-Staaten-Lösung, heißt es in einer gemeinsamen Erklärung. Seit fast 60 Jahren hält Israel das Westjordanland schon besetzt. Hunderttausende israelische Siedler leben dort inmitten von Palästinensern. Östlich von Jerusalem will Israel jetzt tausende weitere Wohnungen bauen. Ulrike Klein, Redaktion.
2: Das US-Militär meldet einen tödlichen Flugzeugabsturz in der Nähe einer Radarstation in Alaska. Alle 8 Insassen kamen demnach ums Leben. Es sollen Armeeangehörige gewesen sein. Was zu dem Absturz geführt hat, ist bisher unklar. Ein Porträt von Altkanzlerin Merkel im Berliner Bode-Museum hat sich als ein Besuchermagnet entwickelt. Museumsdirektorin Scherner sagte der Augsburger Allgemeinen, dass zum einen deutlich mehr Menschen kämen und zum anderen sei zu beobachten, dass die meisten Besucher sofort zu dem Porträt in den ersten Stock gingen. Das Merkel-Gemälde ist noch bis zum 4. Oktober im Bode-Museum ausgestellt. Danach kommt es ins Kanzleramt.
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2: Und hier die aktuellen Temperaturen. Köln 20 Grad, Hamburg und Bremen 19, 23 sind es in Berlin und in Dresden, 20 in Frankfurt am Main, Stuttgart 19 Grad, München 20, Erfurt 22 und Münster 19 Grad. Vom Süden Baden-Württembergs bis nach Ost- und Südbayern breiten sich Regenschauer aus, die können teils kräftig und auch mit Gewittern durchsetzt sein. An den Alpen und im Vorland sind am Nachmittag auch vereinzelte kräftige Gewitter bis hin zu Unwettern möglich. Sonst ist es heute überwiegend wechselnd bewölkt, auch die Sonne lässt sich blicken. Nur im Westen und Nordwesten erwarten wir auch einzelne Schauer und Gewitter. Die Höchstwerte liegen heute zwischen 18 und 27 Grad. Morgen erwarten wir dann einen Mix aus Sonne und Wolken. Im Norden kann es dabei auch stärker bewölkt sein. Es sind aber auch wieder Schauer und Gewitter möglich im Nordosten und auch in den Alpen. Die Höchstwerte dann zwischen 17 und 25 Grad.
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6: Es ist kurz nach 12. Einen schönen Freitagmittag wünschen wir euch jetzt mit Alexander und Take Me Tonight. Ich bin Silke Rech. Hallo.

0: Einen schönen Freitag mit dem Tagebuch der großen Hits. Und hier ist mein Kollege Christian Semmert.
1: 21. August 2009. Kobe Kaye steigt mit Falling for You in die Charts ein. Erzählt in einem Interview, wie sie Songs schreibt, so grundsätzlich. Es ist für sie zwar von Song zu Song verschieden, aber generell fühlt es sich so an, als würde der Song einfach durch die Luft wehen und sie fängt ihn im Vorbeigehen einfach auf. Und so ist es auch mit Falling for You. Es dauert 10 bis 20 Minuten, schätzt sie, und der Songtext ist geschrieben. So eine Nummer, bei der sie sich dann hinterher fragt, wo ist es denn jetzt eigentlich plötzlich hergekommen? Im Song, da geht es um einen Typen, mit dem sie eigentlich nur befreundet war. Aber dann treffen sie sich mal und gehen einfach mal zusammen aus. Als sie beide so ganz alleine dann in einem Raum stehen, da spürt sie plötzlich diese magische Stille und ist von ihren Gefühlen plötzlich ziemlich überwältigt. Am nächsten Tag spürt sie immer noch dieses High von diesem fantastischen Date und muss darüber einfach einen Song schreiben. Die Version des Songs, die man heute hört, ist die allererste, die bei der Aufnahmesession entstanden ist. Das Demo sozusagen. Da wurde dann noch ein ganz, ganz kleines bisschen dran gefeilt, aber wirklich nicht viel. Das Original hatte einfach schon direkt die Magie, die diese Nummer braucht.

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Radio Saarschleifenland mit dem Apothekennotdienst für die kommende Nacht. Die Hubertus-Apotheke wird geöffnet sein in der Hausbacher Straße 48a in Brotdorf, außerdem die Friedrich-Ebert-Apotheke in der Friedrich-Ebert-Straße 40 in Dillingen.

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0: Es wird 13 Uhr.
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2: Ich bin Jerome Nussbaum. Die Gasspeicher in Deutschland sind derzeit so leer wie noch nie seit Start der Aufzeichnungen vor 15 Jahren. Aktuell liegt der Füllstand laut dem Branchenverband Initiative Energien speichern bei 49%. Zum Vergleich, zum selben Zeitpunkt vor einem Jahr waren es laut Verbandschef Heinermann schon 67%. Damit würde die gespeicherte Gasmenge nicht ausreichen, um die Versorgung bei extrem tiefen Temperaturen im Winter vollständig abzusichern. Vom Bundeswirtschaftsministerium hieß es dagegen, eine Gasmangellage sei nicht zu erwarten. Vor der Sachsen-Anhalt-Wahl ist die Stimmung innerhalb der Landes-CDU angespannt. Auslöser sind die 10.000-Euro-Spende des CDU-Bürgermeisters Prange an die AfD und die Ankündigung, die Partei auch wählen zu wollen.
3: Es gibt Vermutungen, dass noch mehr CDU-Mitglieder sich der AfD zuwenden und am Ende Spitzenkandidat Siegmund mit ihren Stimmen zum Ministerpräsidenten wählen. Offiziell wird das allerdings zurückgewiesen, darunter vom Landtagsabgeordneten Thomas, der 2019 noch eine Öffnungsdebatte hin zur AfD losgetreten hatte. Jetzt sagte er der Bild zum Thema Prange, sein Verhalten so kurz vor der Wahl sei einfach nur niederträchtig. Auch sein Fraktionskollege Zimmer bestreitet, dass irgendwer auch nur darüber nachdenke, Siegmund zu wählen. Noah Ulrich, Redaktion.
2: Aus Europa kommt geschlossen Kritik an den Siedlungsplänen Israels im Westjordanland. Deutschland ruft zusammen mit Frankreich, Großbritannien und Italien die israelische Regierung auf, das Siedlungsprojekt zu stoppen.
4: Alle vier Länder bezeichnen es als inakzeptabel. Das Projekt teile das Westjordanland praktisch in zwei Hälften und untergrabe die Chancen auf eine Zwei-Staaten-Lösung, heißt es in einer gemeinsamen Erklärung. Seit fast 60 Jahren hält Israel das Westjordanland schon besetzt. Hunderttausende israelische Siedler leben dort inmitten von Palästinensern. Östlich von Jerusalem will Israel jetzt tausende weitere Wohnungen bauen. Ulrike Klein, Redaktion.
2: Das US-Militär meldet einen tödlichen Flugzeugabsturz in der Nähe einer Radarstation in Alaska. Alle 8 Insassen kamen demnach ums Leben. Es sollen Armeeangehörige gewesen sein. Was zu dem Absturz geführt hat, ist bisher unklar. Ein Porträt von Altkanzlerin Merkel im Berliner Bode-Museum hat sich als ein Besuchermagnet entwickelt. Museumsdirektorin Scherner sagte der Augsburger Allgemeinen, dass zum einen deutlich mehr Menschen kämen und zum anderen sei zu beobachten, dass die meisten Besucher sofort zu dem Porträt in den ersten Stock gingen. Das Merkel-Gemälde ist noch bis zum 4. Oktober im Bode-Museum ausgestellt. Danach kommt es ins Kanzleramt.
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2: Und hier die aktuellen Temperaturen. Köln 20 Grad, Hamburg und Bremen 19, 23 sind es in Berlin und in Dresden, 20 in Frankfurt am Main, Stuttgart 19 Grad, München 20, Erfurt 22 und Münster 19 Grad. Vom Süden Baden-Württembergs bis nach Ost- und Südbayern breiten sich Regenschauer aus. Die können teils kräftig und auch mit Gewittern durchsetzt sein. An den Alpen und im Vorland sind am Nachmittag auch vereinzelte kräftige Gewitter bis hin zu Unwettern möglich. Sonst ist es heute überwiegend wechselnd bewölkt. Auch die Sonne lässt sich blicken. Nur im Westen und Nordwesten erwarten wir auch einzelne Schauer und Gewitter. Die Höchstwerte liegen heute zwischen 18 und 27 Grad. Morgen erwarten wir dann einen Mix aus Sonne und Wolken. Im Norden kann es dabei auch stärker bewölkt sein. Es sind aber auch wieder Schauer und Gewitter möglich im Nordosten und auch in den Alpen. Die Höchstwerte dann zwischen 17 und 25 Grad.
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6: Kurz nach eins ist es an diesem Freitagmittag. Ein Termin, ein gut gehütetes Geheimnis und ein Moment, in dem Königin Camilla fast so viel verraten hätte. Erst im letzten Augenblick hielt sie sich zurück. Was damals niemals wissen durfte und warum sie heute darüber spricht, gleich bei uns. Ich bin Silke Rech. Kommt gut durch den Freitag mit uns.

Schön, dass ihr mit dabei seid. Einen schönen Freitagmittag. Königin Camilla hat jetzt erzählt, wie schwer es für sie war, die Krebserkrankung ihres Mannes zunächst geheim zu halten. Anfang 2024 wurde bei König Charles III. Krebs festgestellt. Bevor der Palast die Erkrankung öffentlich machte, wusste Camilla also schon, was auf die Familie zukommen würde. Ausgerechnet in dieser Zeit besuchte sie eine Veranstaltung der britischen Organisation Maggie's. Die kümmert sich seit vielen Jahren um Menschen mit Krebs und auch um deren Angehörige. Camilla erinnert sich, dass sie damals beinahe etwas über die Erkrankung ihres Mannes gesagt hätte. Sie habe dann aber gespürt, dass dafür noch nicht der richtige Zeitpunkt gewesen sei. Camilla ist selbst Präsidentin von Maggie's und unterstützt die Arbeit der Organisation schon lange. Besonders wichtig findet sie, dass es dort nicht nur um medizinische Fragen geht. Die Zentren sollen den Betroffenen auch emotional helfen und ihnen einen Ort bieten, an dem sie sich wohl und aufgehoben fühlen können. Deshalb spielt auch die Gestaltung der Räume eine große Rolle. Einige der Gebäude wurden sogar von bekannten Architekten entworfen. Die Idee dahinter stammt von Gründerin Maggie Caswick-Jenks, die selbst an Krebs erkrankt war und 1995 starb. Sie war überzeugt davon, dass eine schöne und angenehme Umgebung Menschen in einer schwierigen Lebensphase Trost geben kann. Ein Gedanke, den Camilla nach der Krebserkrankung ihres Mannes wohl noch einmal aus einer ganz persönlichen Perspektive erlebt hat.

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Heute ist der 21. August, wir schauen, wer heute Geburtstag hat. Usain Bolt zum Beispiel, er ist ein jamaikanischer Sprinter, der als einziger Athlet dreimal in Folge bei Olympia Gold über 100 Meter gewann, siebenfacher Olympiasieger und elffacher Weltmeister ist, mehrere Weltrekorde erzielte und als einziger Mensch 100 Meter in unter 9,6 Sekunden lief. Usain Bolt wird heute Runde 40. Außerdem hat Robert Lewandowski Geburtstag. Er ist ein polnischer Fußballspieler, der als Stürmer seit 2014 für den FC Bayern München in der deutschen Bundesliga sowie seit 2008 für die polnische Fußballnationalmannschaft spielt. Zu den erfolgreichsten Torjägern der Welt zählt und 2020 von der FIFA als Weltfußballer des Jahres ausgezeichnet wurde. Robert Lewandowski wird heute 38. Herzlichen Glückwunsch!

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0: Es wird 14 Uhr.
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2: Ich bin Marvin Standke. Die Ausgaben für Sozialhilfe in Deutschland sind im vergangenen Jahr deutlich gestiegen. Sie lagen bei 21,5 Milliarden Euro. Das sind 6% mehr als 2024.

0: Grund dafür sind vor allem die steigenden Kosten für Pflege. Allein dafür wurden 6 Milliarden Euro ausgegeben. Der Deutsche Städtetag fordert deshalb eine Pflegevollversicherung. Sie könnte Kommunen jährlich um Milliarden Euro entlasten. Eine Pflegevollversicherung würde alle Pflegekosten übernehmen, sodass Betroffene kaum eigene Kosten tragen müssten. Sie würde vor allem durch höhere Beiträge zur Pflegeversicherung und zusätzliche Steuermittel finanziert. Amnesty International fordert die Hamas zum Ende der Gewalt in Gaza auf.
1: Die Menschenrechtsorganisation kritisiert besonders außergerichtliche Hinrichtungen. Verantwortliche für Anordnung und Durchführung müssten zur Rechenschaft gezogen werden. Die Vereinten Nationen untersuchten zuletzt fast 250 solcher Fälle. Dazu zählen auch schwere Fälle körperlicher Gewalt. Amnesty fordert zudem ein sofortiges Ende aller Menschenrechtsverstöße gegen die Bevölkerung. Die Hamas kontrolliert weiterhin große Teile des Gazastreifens und steht unter internationalem Druck. Ulrike Klein, Redaktion.
0: Wirtschaftsverbände und große Unternehmen fordern von der Bundesregierung die schnelle Umsetzung von Reformen. Sie wollen vor allem niedrige Sozialbeiträge und günstigere Energie. Die Beiträge liegen inzwischen bei mehr als 42%. Hohe Kosten setzen Unternehmen und ihre Standorte unter Druck. Auch BMW, Mercedes-Benz und Siemens unterstützen die Forderungen in einem offenen Brief. Die Reformen seien entscheidend dafür, ob Unternehmen ihre Standorte in Deutschland erhalten könnten, hieß es. Deutschlands Gasspeicher sind derzeit etwa zur Hälfte gefüllt. Der Energieverband BDEW warnt deshalb vor unnötiger Panik. Die Lage sei nicht mit der Energiekrise von 2022 vergleichbar. Das Wirtschaftsministerium erwartet keine Gasengpässe im kommenden Winter. Derzeit werde viel Gas nach Deutschland importiert. Allerdings könnten steigende Gaspreise weiterhin zum Problem werden. Und deutsche Unternehmen bekommen offenbar hunderte Millionen Euro zu viel gezahlter US-Zölle zurück. Nach einem Gerichtsurteil mussten die USA die Zölle zurückerstatten. Laut Wirtschaftswoche flossen bereits mehr als 790 Millionen Euro zurück. Die größte Erstattung erhielt der Logistikkonzern DHL. DHL will das Geld an seine Kunden weiterreichen, hieß es.
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0: Die aktuellen Temperaturen: Köln 21 Grad, Hamburg 20 Grad, Bremen 19 Grad, Berlin 24, Dresden 22 Grad, Frankfurt am Main 21, Stuttgart 18 Grad, München 17, Erfurt 21 Grad und in Münster 20 Grad. Im Norden gibt es Schauer und einzelne Gewitter. Im Süden kann es sogar kräftiger regnen. Dazwischen bleibt es meist trocken und teilweise sonnig. Die Höchstwerte bei 19 bis 27 Grad heute.
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4: Freitagnachmittag hier auf Radio Saarschleifenland. Wir gehen rein in den Weg Richtung Wochenende, Richtung schönster Zeit auch des Tages natürlich heute. Und das natürlich mit dem besten Mix guter Unterhaltung und mit den interessantesten Themen. Mein Name ist Volker May. Schön, dass ihr mit dabei seid.

Und damit starten wir rein in den Freitagnachmittag. Der Weg Richtung Wochenende ist eröffnet und natürlich auch der Weg erstmal in den heutigen Feierabend. Wie sieht's eigentlich bei euch so aus? Geht ihr so tanzend in den Feierabend rein oder in Richtung Wochenende? Würde sich heute anbieten, eine heiße Sohle aufs Parkett zu legen oder vielleicht heute Abend den passenden Film dazu anzuschauen? Denn heute ist der Dirty Dancing Tag und dieser Tag erinnert natürlich an den gleichnamigen Tanzfilm, das weltbekannte Meisterwerk aus dem Jahr 1987. Am 21. August feierte das Filmmusical nämlich damals Premiere. Ist jetzt auch schon ein paar Tage her und wenn euch das nicht reicht, könnt ihr noch einen nachlegen und vielleicht noch für eure Liebste oder euren Liebsten ein Gedicht schreiben. Heute ist nämlich noch Tag der Dichter. Der Poets Day vor einer Woche war ja der Tag der schlechten Reime. Vielleicht habt ihr in der Zwischenzeit schon ein bisschen geübt und diese Woche seid ihr wesentlich besser dran. Und heute am richtigen Tag der Dichter könnt ihr eine gute Figur machen und vielleicht mal so ein bisschen emotional punkten. Das tun wir übrigens auch und zwar mit dem besten Musikmix für Radio Saar Schleifenland auf dem Weg ins Wochenende. Schön, dass ihr mit dabei seid.

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2: Freitagnachmittag am 21. August 2026. Wir schauen hier aus Radio Saarschleifen Landwetter für euren Nachmittag, für euer Freizeitwetter. Plant ihr schon was für euer Wochenende in und um Merzig? Dann solltet ihr jetzt mal ganz genau hinhören. Der heutige Freitag meint's leider nur so mittelgut mit uns. Der Morgen ist ja schon frisch und bewölkt bei rund 13 Grad gestartet, aber jetzt im Laufe des Tages klettern die Temperaturen im Nordsaarland auf rund 21 Grad. Die dicken Wolken dominieren heute das Bild. Ab dem späten Nachmittag steigt das Risiko für Regenschauer und vereinzelte Gewitter spürbar an. Für Outdoor-Aktivitäten wie den Kletterhafen Merzig oder lange Radtouren an der Saar ist der Freitagnachmittag also nur zweite Wahl. Habt immer einen Schirm irgendwie mit am Start. Dafür sieht die Planung fürs Wochenende deutlich besser aus. Am Samstag schieben sich zwar noch ein paar Wolkenfelder durch den Kreis Merzig-Wadern, aber das Schauerrisiko sinkt gegen Null. Bei angenehmen 22 Grad kann man wunderbar wandern gehen und der Sonntag, der zieht den Joker. Wir bekommen laut den Experten blauen Himmel, null Regenrisiko und fantastische 24 bis 26 Grad. Das ist der perfekte Tag für einen Familienausflug zum Strandbad, zum Grillen oder für ein Eis in der Merziger Innenstadt. Also heute am Freitag gemütlich machen, auf der Couch ausklingen lassen und am Sonntag das Saarland von seiner besten Seite erleben. Ich wünsche an der Stelle schon mal ein schönes Wochenende.

0: Heute ist Freitag, der 21. August 2026 und auch heute schlagen Sie wieder auf. Das Tagebuch der großen Hits, für welche Band, für welchen Künstler oder für welches Album heute ein ganz besonderer Tag ist, das erfahrt ihr jetzt hier bei uns.
1: 21. August 2000. Rednecks sind mit The Spirit of the Hawk neu in den Charts. Rednecks sind eine klassische Castingband. Die drei schwedischen Produzenten, Janne, Örjan und Pat, sitzen zusammen und überlegen, was man so Neues machen könnte. Klar, Ende der 90er ist der Eurodance angesagt, aber das kann ja nicht das Ende vom Lied sein. Man müsste das mit irgendwas zusammenpacken. Irgendwas, was man nicht kommen sieht. Nach ein paar Tagen kommt ihnen eine Idee. Eurodance und Country. Eine richtig unübliche Kombination. Eine Band, die so tut, als sei sie Cowboy oder Indianer und eben genau über solche Wildwest-Themen singt. Obwohl sie alle aus Schweden kommen und sich das einfach irgendwie durch Karl-May-Bücher zusammenreimen. Eine Band ist schnell zusammengesucht, eine Frontfrau auch, und schon geht's ins Studio. Einer ihrer größten Hits wird schließlich The Spirit of the Hawk.

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0: Es wird 15 Uhr.
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2: Ich bin Marvin Standke. Die Ausgaben für Sozialhilfe in Deutschland sind im vergangenen Jahr deutlich gestiegen. Sie lagen bei 21,5 Milliarden Euro. Das sind 6% mehr als 2024. Grund dafür sind vor allem die steigenden Kosten für Pflege. Allein dafür wurden 6 Milliarden Euro ausgegeben. Der Deutsche Städtetag fordert deshalb eine Pflegevollversicherung. Sie könnte Kommunen jährlich um Milliarden Euro entlasten. Eine Pflegevollversicherung würde alle Pflegekosten übernehmen, sodass Betroffene kaum eigene Kosten tragen müssten. Sie würde vor allem durch höhere Beiträge zur Pflegeversicherung und zusätzliche Steuermittel finanziert. Amnesty International fordert die Hamas zum Ende der Gewalt in Gaza auf.
3: Die Menschenrechtsorganisation kritisiert besonders außergerichtliche Hinrichtungen. Verantwortliche für Anordnung und Durchführung müssten zur Rechenschaft gezogen werden. Die Vereinten Nationen untersuchten zuletzt fast 250 solcher Fälle. Dazu zählen auch schwere Fälle körperlicher Gewalt. Amnesty fordert zudem ein sofortiges Ende aller Menschenrechtsverstöße gegen die Bevölkerung. Die Hamas kontrolliert weiter

0: weiterhin große Teile des Gazastreifens und steht unter internationalem Druck. Ulrike Klein, Redaktion.
1: Wirtschaftsverbände und große Unternehmen fordern von der Bundesregierung die schnelle Umsetzung von Reformen. Sie wollen vor allem niedrige Sozialbeiträge und günstigere Energie. Die Beiträge liegen inzwischen bei mehr als 42%. Hohe Kosten setzen Unternehmen und ihre Standorte unter Druck. Auch BMW, Mercedes-Benz und Siemens unterstützen die Forderungen in einem offenen Brief. Die Reformen seien entscheidend dafür, ob Unternehmen ihre Standorte in Deutschland erhalten könnten, hieß es. Deutschlands Gasspeicher sind derzeit etwa zur Hälfte gefüllt. Der Energieverband BDEW warnt deshalb vor unnötiger Panik. Die Lage sei nicht mit der Energiekrise von 2022 vergleichbar. Das Wirtschaftsministerium erwartet keine Gasengpässe im kommenden Winter. Derzeit werde viel Gas nach Deutschland importiert. Allerdings könnten steigende Gaspreise weiterhin zum Problem werden. Und deutsche Unternehmen bekommen offenbar hunderte Millionen Euro zu viel gezahlter US-Zölle zurück. Nach einem Gerichtsurteil mussten die USA die Zölle zurückerstatten. Laut Wirtschaftswoche flossen bereits mehr als 790 Millionen Euro zurück. Die größte Erstattung erhielt der Logistikkonzern DHL. DHL will das Geld an seine Kunden weiterreichen, hieß es.
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1: Die aktuellen Temperaturen: Köln 21 Grad, Hamburg 20 Grad, Bremen 19 Grad, Berlin 24, Dresden 22 Grad, Frankfurt am Main 21, Stuttgart 18 Grad, München 17, Erfurt 21 Grad und in Münster 20 Grad. Im Norden gibt es Schauer und einzelne Gewitter. Im Süden kann es sogar kräftiger regnen. Dazwischen bleibt es meist trocken und teilweise sonnig. Die Höchstwerte bei 19 bis 27 Grad heute.
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4: Kurz nach 15 Uhr hier am Freitagnachmittag auf Radio Saarschleifenland. Da sind wir auf dem Weg Richtung Feierabend und natürlich auch Richtung Wochenende. Ich hoffe, ihr seid mit dabei, entspannt und freut euch schon auf die schönste Zeit des Tages und der Woche. Wir helfen dabei natürlich mit dem besten Mix und mit mir. Mein Name ist Volker May. Ich freue mich, dass ihr mit dabei seid.

Es ist ganz normal, dass man natürlich regelmäßig, wenn man in den Kühlschrank schaut, auch mal auf das Mindesthaltbarkeitsdatum seiner Nahrungsmittel guckt. Aber heute ist es ganz wichtig, da nochmal genau hinzuschauen. Nämlich der Lebensmitteldiscounter Lidl ruft aktuell bundesweit ein beliebtes Dessertprodukt der Eigenmarke Milvona zurück. Genauer gesagt geht's dabei um den High-Protein-Pudding-Schoko im 200-Gramm-Becher. Der wird aus dem Verkehr gezogen, und zwar, weil bei Qualitätskontrollen gefährliche Bakterien der Art Bacillus cereus nachgewiesen worden sind. Diese Bakterien produzieren Giftstoffe, die bereits kurze Zeit nach dem Verzehr, manchmal schon nach einer halben Stunde, zu heftigen Magen-Darm-Beschwerden wie Übelkeit, Erbrechen und Durchfall führen können. Die Verbraucherschützer und der Hersteller warnen ausdrücklich davor, den betroffenen Pudding zu essen. Wenn ihr das Produkt zu Hause habt, könnt ihr das natürlich in jeder Lidl-Filiale wieder abgeben. Der Kaufpreis wird dann sofort selbstverständlich ohne Vorlage des Kassenbons direkt erstattet. Also passt auf, was im Kühlschrank steht. Wie gesagt, es geht um den Milvona High Protein Pudding Schoko im 200-Gramm-Becher, den im Zweifelsfall zurückbringen in den Laden.

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1: Freitagnachmittag am 21. August 2026. Wir schauen hier aus Radio Saarschleifen Landwetter für euren Nachmittag, für euer Freizeitwetter. Plant ihr schon was für euer Wochenende in und um Merzig? Dann solltet ihr jetzt mal ganz genau hinhören. Der heutige Freitag meint's leider nur so mittelgut mit uns. Der Morgen ist ja schon frisch und bewölkt bei rund 13 Grad gestartet, aber jetzt im Laufe des Tages klettern die Temperaturen im Nordsaarland auf rund 21 Grad. Die dicken Wolken dominieren heute das Bild. Ab dem späten Nachmittag steigt das Risiko für Regenschauer und vereinzelte Gewitter spürbar an. Für Outdoor-Aktivitäten wie den Kletterhafen Merzig oder lange Radtouren an der Saar ist der Freitagnachmittag also nur zweite Wahl. Habt immer einen Schirm irgendwie mit am Start. Dafür sieht die Planung fürs Wochenende deutlich besser aus. Am Samstag schieben sich zwar noch ein paar Wolkenfelder durch den Kreis Merzig-Wadern, aber das Schauerrisiko sinkt gegen null. Bei angenehmen 22 Grad kann man wunderbar wandern gehen und der Sonntag, der zieht den Joker. Wir bekommen laut den Experten blauen Himmel, null Regenrisiko und fantastische 24 bis 26 Grad. Das ist der perfekte Tag für einen Familienausflug zum Strandbad, zum Grillen oder für ein Eis in der Merziger Innenstadt. Also heute am Freitag gemütlich machen, auf der Couch ausklingen lassen und am Sonntag das Saarland von seiner besten Seite erleben. Ich wünsche an der Stelle schon mal ein schönes Wochenende.

Aktuell warnt die Verbraucherzentrale mal wieder vor Phishing-Mails und zwar mit dem Betreff wichtige Verwaltungsmitteilung Deutschlands. Die Empfänger zur Zahlung eines angeblichen Bußgelds drängen. Die Absender geben vor, vom Bundesportal zu sein, behaupten, dass der Empfänger eine Geschwindigkeitsüberschreitung begangen hat und setzen hier eine 24-Stunden-Frist und damit den Empfänger unter Druck. Gezahlt werden soll über einen Link in der E-Mail. Das Geld landet dann aber natürlich bei den Betrügern. Woran ihr die Fälschung erkennt, ist relativ einfach. Eine unseriöse Absenderadresse und eine unpersönliche Anrede wie sehr geehrter Nutzer. Die kurzfristige Zahlungsfrist und das Versprechen eines Rabatts bei schneller Zahlung ist natürlich auch unseriös. Die Aufforderung zur Zahlung über einen externen Link statt offizieller Kanäle ist auch ein Hinweis. Und so verhaltet ihr euch richtig, wenn ihr so eine E-Mail bekommt, nicht antworten und vor allen Dingen nicht auf Links klicken. Mail in den Spam-Ordner schieben, bei einer Unsicherheit ausschließlich die zuständige Behörde kontaktieren oder offizielle Verwaltungsportale nutzen. Echte Bußgeldbescheide kommen in der Regel per Post, oft förmlich zugestellt im gelben Umschlag mit persönlichen Daten, Aktenzeichen, Tatzeitkennzeichen, Beweismitteln und einer Rechtsbehelfsbelehrung. Kurz gesagt, Zeitdruck plus Zahlungslink ist fast immer Betrug, also besser kurz durchatmen und dann direkt die Behörde selber per Telefon kontaktieren.

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0: Es wird 16 Uhr.
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2: Ich bin Marvin Standke. Behörden haben nahe Berlin ein Waffenlager entdeckt. Gefunden wurden zwei Waffen und Munition. Ein Verdächtiger sitzt in Rumänien in Haft. Er soll für einen Geheimdienst gearbeitet haben. Innenminister Dobrindt sagte auf einer Pressekonferenz heute Nachmittag dazu:
3: Ist es ein Low-Level-Agent? Ja, so wird er von uns eingestuft. Hat er Aufträge für Anschläge? Hat er Anschlagsplanungen? Ja, davon gehen wir aus. Also diese Waffen, die gefunden worden sind, auch die Munition, die ist sicherlich vorgesehen gewesen, um Anschlagsplanungen durchzuführen.
2: Ein sogenannter Low-Level-Agent ist eine Person, die meist einfache Aufgaben nach Vorgaben erledigt. Dobrindt sagte weiter, eine Beteiligung fremder Mächte werde nicht ausgeschlossen. Wegen der zahlreichen Waldbrände in Griechenland wurden mehr als 300 Menschen festgenommen.
4: Rund 270 Verdächtige sollen die Brände fahrlässig verursacht haben. In den übrigen Fällen vermuten die Behörden vorsätzliche Brandstiftung. Seit Jahresbeginn wurden in Griechenland rund 5000 Waldbrände registriert. Hitze und starke Winde könnten die Lage in den nächsten Tagen verschärfen. Ulrike Klein, Redaktion.
2: Zuwanderung ist laut einer Studie entscheidend für den Arbeitsmarkt im Osten. Ohne Zuwanderung würde die Zahl der Erwerbsfähigen bis 2045 stark sinken. Dann wären es nur noch rund 6 Millionen Menschen. Besonders betroffen wären Mecklenburg-Vorpommern und Sachsen-Anhalt. Ohne ausreichend Arbeitskräfte könnten Pflege, Handwerk und Medizin leiden. Die Ausgaben für Sozialhilfe sind in Deutschland deutlich gestiegen. Im vergangenen Jahr lagen sie bei 21,5 Milliarden Euro. Das sind 6,1% mehr als im Vorjahr. Grund sind vor allem höhere Kosten für die Pflege. Dafür wurden rund 6 Milliarden Euro ausgegeben. Der Deutsche Städtetag fordert deshalb eine Pflegevollversicherung. Eine solche Versicherung würde Betroffene finanziell entlasten. Und

0: Abend startet die erste Runde des DFB-Pokals mit 4 Spielen. Dabei treffen unter anderem Hansa Rostock und der VfB Stuttgart aufeinander. Eine besondere Pokalgeschichte gibt es jetzt schon aus Krieschow in Brandenburg. Das 560-Einwohner-Dorf spielt am Sonntag erstmals im DFB-Pokal. Der Fünfligist trifft dabei auf den Bundesligisten Mainz 05.
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0: Die aktuellen Temperaturen: Köln 21 Grad, Hamburg 20 Grad, Bremen 19 Grad, Berlin 24, Dresden 22 Grad, Frankfurt am Main 21, Stuttgart 18 Grad, München 17, Erfurt 21 Grad und in Münster 20 Grad. Im Norden gibt es Schauer und einzelne Gewitter. Im Süden kann es sogar kräftiger regnen. Dazwischen bleibt es meist trocken und teilweise sonnig. Die Höchstwerte bei 19 bis 27 Grad heute.
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3: Radio Saarschleifenland am Freitagnachmittag. Es ist kurz nach 16 Uhr. Wir gehen rein Richtung Wochenende, Richtung Feierabend erstmal und natürlich Richtung Entspannung mit der besten Musik und natürlich mit den interessantesten Themen. Mein Name ist Volker May. Ich freue mich, dass ihr mit dabei seid.

Ich denke mal, jeder von uns kennt noch den alten Klassiker, ja, wir sind im Radl, da Radfahren ist ja auch wieder voll im Trend, auch ohne E-Bikes, sondern so richtig noch mit Muskelkraft, so wie wir das früher auch gemacht haben. Jetzt gibt es aber eine echte Mutgeschichte und zwar aus Essen. Drei Freundinnen, nämlich Nesahat Inci, Susanne Krieger und Kerstin Kühn aus Essen, haben sich ihre Fahrräder geschnappt und sind zu einem unglaublichen Event aufgebrochen, eine unglaubliche Spendenreise. Ihr Ziel: rund 1900 Kilometer Entfernung bis Saint-Tropez zurückzulegen an der französischen Côte d'Azur. Mit der Aktion sammeln die drei Frauen Geld für soziale Projekte. Und die Wochen der Vorbereitung vor dem Tourstart haben sie allerdings schon auf die Probe gestellt, ausgerechnet am Abreisetag. Hat es dann auch noch geregnet von morgens bis abends und zwar in Strömen, aber von so ein bisschen Mistwetter lassen sich natürlich so echte drei Radlerinnen die Laune nicht verderben. Einfach echte Regenbekleidung angezogen und motiviert in die Pedale getreten. So rollen sie gen Süden. Also ich finde eine absolut inspirierende Aktion für einen guten Zweck. Und wenn wir wissen, wann die Damen angekommen sind, lassen wir es euch natürlich auch wissen.

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2: Freitagnachmittag am 21. August 2026. Wir schauen hier aus Radio Saarschleifen Landwetter für euren Nachmittag, für euer Freizeitwetter. Plant ihr schon was für euer Wochenende in und um Merzig? Dann solltet ihr jetzt mal ganz genau hinhören. Der heutige Freitag meint leider nur so mittelgut mit uns. Der Morgen ist ja schon frisch und bewölkt bei rund 13 Grad gestartet, aber jetzt im Laufe des Tages klettern die Temperaturen im Nordsaarland auf rund 21 Grad. Die dicken Wolken dominieren heute das Bild. Ab dem späten Nachmittag steigt das Risiko für Regenschauer und vereinzelte Gewitter spürbar an. Für Outdoor-Aktivitäten wie den Kletterhafen Merzig oder lange Radtouren an der Saar ist der Freitagnachmittag also nur zweite Wahl. Habt immer einen Schirm irgendwie mit am Start. Dafür sieht die Planung fürs Wochenende deutlich besser aus. Am Samstag schieben sich zwar noch ein paar Wolkenfelder durch den Kreis Merzig-Wadern, aber das Schauerrisiko sinkt gegen Null. Bei angenehmen 22 Grad kann man wunderbar wandern gehen. Und der Sonntag, der zieht den Joker. Wir bekommen laut den Experten blauen Himmel, null Regenrisiko und fantastische 24 bis 26 Grad. Das ist der perfekte Tag für einen Familienausflug zum Strandbad, zum Grillen oder für ein Eis in der Merziger Innenstadt. Also heute am Freitag gemütlich machen, auf der Couch ausklingen lassen und am Sonntag das Saarland von seiner besten Seite erleben. Ich wünsche an der Stelle schon mal ein schönes Wochenende.

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Heute ist ja der 21.08.2026 und für all diejenigen, die heute Geburtstag haben, befindet ihr euch dann in ganz guter musikalischer Gesellschaft. Wir rollen jetzt nämlich den roten Teppich aus für alle und wir laden natürlich auch die Konfettikanone. Könnt ihr euch noch an das Jahr 2000 erinnern? Sommerurlaub, Radio an und plötzlich lief überall dieser unwiderstehlich charmante französische Pop-Ohrwurm Wah Lolita. Die Stimme dahinter, Alizé, damals gerade 15 Jahre jung und über Nacht zum weltweiten Superstar avanciert. Heute feiert die Sängerin von der Mittelmeerinsel Korsika ihren 42. Geburtstag. Sie hat im Laufe ihrer Karriere bewiesen, dass sie weit mehr ist als nur ein One-Hit-Wonder. Unter anderem gewann sie die französische Version von Let's Dance und steht bis heute regelmäßig auf der Bühne. Hat in der Zwischenzeit aber auch eine Familie gegründet und also das gemacht, was man halt gemeinhin so macht, wenn man ein bisschen älter wird. Wir schicken die besten Glückwünsche nach Frankreich.

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0: Es wird 17 Uhr.
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2: Ich bin Marvin Standke. Behörden haben nahe Berlin ein Waffenlager entdeckt. Gefunden wurden zwei Waffen und Munition. Ein Verdächtiger sitzt in Rumänien in Haft. Er soll für einen Geheimdienst gearbeitet haben. Innenminister Dobrindt sagte auf einer Pressekonferenz heute Nachmittag dazu:
3: Ist es ein Low-Level-Agent? Ja, so wird er von uns eingestuft. Hat er Aufträge für Anschläge? Hat er Anschlagsplanungen? Ja, davon gehen wir aus. Also diese Waffen, die gefunden worden sind, auch die Munition, die ist sicherlich vorgesehen gewesen, um Anschlagsplanungen durchzuführen.
2: Ein sogenannter Low-Level-Agent ist eine Person, die meist einfache Aufgaben nach Vorgaben erledigt. Dobrindt sagte weiter, eine Beteiligung fremder Mächte werde nicht ausgeschlossen. Wegen der zahlreichen Waldbrände in Griechenland wurden mehr als 300 Menschen festgenommen.
4: Rund 270 Verdächtige sollen die Brände fahrlässig verursacht haben. In den übrigen Fällen vermuten die Behörden vorsätzliche Brandstiftung. Seit Jahresbeginn wurden in Griechenland rund 5000 Waldbrände registriert. Hitze und starke Winde könnten die Lage in den nächsten Tagen verschärfen. Ulrike Klein, Redaktion.
2: Zuwanderung ist laut einer Studie entscheidend für den Arbeitsmarkt im Osten. Ohne Zuwanderung würde die Zahl der Erwerbsfähigen bis 2045 stark sinken. Dann wären es nur noch rund 6 Millionen Menschen. Besonders betroffen wären Mecklenburg-Vorpommern und Sachsen-Anhalt. Ohne ausreichend Arbeitskräfte könnten Pflege, Handwerk und Medizin leiden. Die Ausgaben für Sozialhilfe sind in Deutschland deutlich gestiegen. Im vergangenen Jahr lagen sie bei 21,5 Milliarden Euro. Das sind 6,1% mehr als im Vorjahr. Grund sind vor allem höhere Kosten für die Pflege. Dafür wurden rund 6 Milliarden Euro ausgegeben. Der Deutsche Städtetag fordert deshalb eine Pflegevollversicherung. Eine solche Versicherung würde Betroffene finanziell entlasten. Und heute Abend startet die erste Runde des DFB-Pokals mit 4 Spielen. Dabei treffen unter anderem Hansa Rostock und der VfB Stuttgart aufeinander. Eine besondere Pokalgeschichte gibt es jetzt schon aus Krieschow in Brandenburg. Das 560-Einwohner-Dorf spielt am Sonntag erstmals im DFB-Pokal. Der Fünfligist trifft dabei auf den Bundesligisten Mainz 05.
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2: Die aktuellen Temperaturen: Köln 21 Grad, Hamburg 20 Grad, Bremen 19 Grad, Berlin 24, Dresden 22 Grad, Frankfurt am Main 21, Stuttgart 18 Grad, München 17, Erfurt 21 Grad und in Münster 20 Grad. Im Norden gibt es Schauer und einzelne Gewitter. Im Süden kann es sogar kräftiger regnen. Dazwischen bleibt es meist trocken und teilweise sonnig. Die Höchstwerte bei 19.

0: bis 27 Grad heute.
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3: Kurz nach 17 Uhr am Freitagnachmittag hier auf Radio Saarschleifenland. Es ist fast geschafft. Wir gehen jetzt in die letzte Stunde auf dem Weg Richtung Freitagabend und natürlich auch Richtung Wochenende. Habt ihr eigentlich schon was fürs Wochenende geplant? Wenn nicht, ist jetzt vielleicht die Zeit, darüber sich ein paar Gedanken zu machen. In der Zwischenzeit habe ich den besten Musikmix für euch hier auf Radio Saarschleifenland. Mein Name ist Volker May. Schön, dass ihr mit dabei seid.

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Preisfrage, kann man in etwas gesteigertem Alter auch noch einen Sport betreiben, der eigentlich mehr mit Jugendlichkeit verbunden ist? Klare Antwort, ja. Wer glaubt, Skateboarden zum Beispiel sei nur für Jugendliche, der kennt Günther Mokulis aus Mal noch nicht. Seit 4 Jahrzehnten steht der jetzt 62-Jährige auf 4 Rollen und zeigt spektakuläre Kühlsprünge beim Freestyle-Skateboarding, das so ein bisschen stark an Eiskunstlauf erinnert. Unglaubliche 11 Weltmeistertitel hat der Maler in seiner Karriere geholt und fährt bis heute aktiv in der Profiklasse mit. In seiner Heimatstadt hat Mokulis nun einen eigenen Skateboard-Shop eröffnet, der gleichzeitig wie ein kleines Museum wirkt an den Wänden. Da hängen Pokale, Fotos aus 4 Jahrzehnten und die 11 Boards, mit denen er seine WM-Titel gewonnen hat. In der Szene, da gilt er längst als absolute Legende. Er nimmt den Rummel gelassen und fährt einfach jeden Tag mit Leidenschaft weiter. Das auch noch mit 62, ein Sport, der ja eigentlich tatsächlich mehr mit der Jugend verbunden ist. Skateboarden, eine Geschichte, die auch richtig Kultur mittlerweile ist.

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1: Freitagnachmittag am 21. August 2026. Wir schauen hier aus Radio Saarschleifen Landwetter für euren Nachmittag, für euer Freizeitwetter. Plant ihr schon was für euer Wochenende in und um Merzig? Dann solltet ihr jetzt mal ganz genau hinhören. Der heutige Freitag meint's leider nur so mittelgut mit uns. Der Morgen ist ja schon frisch und bewölkt bei rund 13 Grad gestartet, aber jetzt im Laufe des Tages klettern die Temperaturen im Nordsaarland auf rund 21 Grad. Die dicken Wolken dominieren heute das Bild. Ab dem späten Nachmittag steigt das Risiko für Regenschauer und vereinzelte Gewitter spürbar an. Für Outdoor-Aktivitäten wie den Kletterhafen Merzig oder lange Radtouren an der Saar ist der Freitagnachmittag also nur zweite Wahl. Habt immer einen Schirm irgendwie mit am Start. Dafür sieht die Planung fürs Wochenende deutlich besser aus. Am Samstag schieben sich zwar noch ein paar Wolkenfelder durch den Kreis Merzig-Wadern, aber das Schauerrisiko sinkt gegen Null. Bei angenehmen 22 Grad kann man wunderbar wandern gehen und der Sonntag, der zieht den Joker. Wir bekommen laut den Experten blauen Himmel, null Regenrisiko und fantastische 24 bis 26 Grad. Das ist der perfekte Tag für einen Familienausflug zum Strandbad, zum Grillen oder für ein Eis in der Merziger Innenstadt. Also heute am Freitag gemütlich machen, auf der Couch ausklingen lassen und am Sonntag das Saarland von seiner besten Seite erleben. Ich wünsche an der Stelle schon mal ein schönes Wochenende.

0: Heute ist Freitag, der 21. August 2026 und auch heute schlagen Sie wieder auf. Das Tagebuch der großen Hits, für welche Band, für welchen Künstler oder für welches Album heute ein ganz besonderer Tag ist, das erfahrt ihr jetzt hier bei uns.
1: 21. August 1992. Genesis sind mit Jesus He Knows Me neu in den Charts. Mitte der 80er Jahre ist die Fernsehlandschaft in Amerika ziemlich vielfältig. Es gibt Talkshows, lustige Unterhaltungssendungen und natürlich auch ernste dokumentarische Beiträge. Eigentlich kann man zu jeder Zeit den Fernseher anschmeißen und wird bestens unterhalten. Aber leider gibt es auch immer wieder Schwindler, die mit ihren Sendungen ihre Zuschauer regelrecht ausnehmen. Sie versprechen ihnen das Blaue vom Himmel und verlangen dafür bares Geld. Auch der Fernsehprediger Robert Tilton hat so eine Sendung. Und die läuft oft. Das Geschäft des Fernsehpredigers boomt. Fast 80 Millionen Dollar pro Jahr verdient er so durch seine Schwindeleien. Auf Kosten der gutgläubigen Zuschauer lebt er in einer riesigen Villa, hat einen großen Pool und sogar einen Privatjet. Bis die amerikanische Steuerbehörde 1991 mal genauer hinschaut und seine Sendung abgesetzt wird. Diese und andere ähnliche Geschichten von berühmten Fernsehpredigern inspirieren Genesis zu ihrem zynischen Song. In Jesus He Knows Me schlüpft Frontmann Phil Collins in die Rolle solch eines Fernsehpredigers und erzählt ungeniert, wie er die Leute ausnimmt und auf ihre Kosten ein luxuriöses Leben führt.

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Und das war es auch schon wieder, unsere gemeinsamen 4 Stunden am Freitag. Gehen zu Ende hier auf Radio Saarschleifenland. Ich hoffe, es hat euch ein bisschen Spaß gemacht mit der besten Musik und natürlich den interessantesten Themen. Wir hören uns wieder, wenn ihr wollt, wenn ihr kommt, kommt gut ins Wochenende und in die neue Woche rein. Mein Name ist Volker May und ich sag mal bis zum nächsten Mal. Tschüss und bye bye.

0: Es wird 18 Uhr.
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2: Ich bin Marvin Standke. Nach einem Waffenfund in einem Versteck nahe Berlin laufen Ermittlungen. Die Bundesanwaltschaft ermittelt gegen einen Tatverdächtigen. Der Mann sitzt derzeit in Rumänien in Haft. Ihm werden Agententätigkeit und Anschlagsvorbereitungen vorgeworfen. Das Waffenversteck wurde bereits letztes Jahr entdeckt. Darin lagen Schusswaffen und passende Munition. An einer Schule in Schweden, in Fagersta, sind mehrere Menschen verletzt worden.
3: Bei dem Angriff soll ein Schwert eingesetzt worden sein. Die Polizei nahm einen Tatverdächtigen fest. Schwedische Medien berichten von einem Schuss ins Bein. Die Polizei soll den Mann so gestoppt haben. Wie viele Menschen verletzt wurden, ist noch unklar. Auch das Motiv der Tat ist bisher nicht bekannt. Ulrike Klein, Redaktion.
2: Die Fischerei in Deutschland soll wegen hoher Kraftstoffpreise unterstützt werden. Dafür stellt Deutschland bis zu 4,5 Millionen Euro bereit. Die EU-Kommission hat die Hilfen jetzt erlaubt. Fischer können bis zu 70% der Mehrkosten bekommen. Pro Unternehmen sind höchstens 50.000 Euro möglich. Grund für die hohen Preise ist die Nahostkrise. Dafür hat die EU ihre Regeln für Staatshilfen gelockert. Wer im Job öfter lacht, arbeitet besser zusammen. Das hat jetzt eine Forschungsarbeit der Uni Luzern herausgefunden. Humor stärkt demnach Vertrauen, auch zwischen Chefs und Mitarbeitenden. Das mache Teams kreativer und innovativer. Eine Mehrheit der Chefs und Angestellten wünscht sich laut der Forschung mehr Humor am Arbeitsplatz. Die Forschenden raten daher Vorgesetzten, mit gutem Beispiel voranzugehen. Und die erste Runde des DFB-Pokals ist gestartet. Hansa Rostock und der VfB Stuttgart treffen später aufeinander. Eine besondere Pokalgeschichte gibt es aber jetzt schon. Und zwar aus Krieschow in Brandenburg. Das 560-Einwohner-Dorf spielt am Sonntag erstmals im DFB-Pokal. Der Fünfligist trifft dabei auf den Bundesligisten Mainz 05.
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2: Die aktuellen Temperaturen: Köln 21 Grad, Hamburg 20 Grad, Bremen 19 Grad, Berlin 24, Dresden 22 Grad, Frankfurt am Main 21, Stuttgart 18 Grad, München 17, Erfurt 21 Grad und in Münster 20 Grad. Im Norden gibt es Schauer und einzelne Gewitter. Im Süden kann es sogar kräftiger regnen. Dazwischen bleibt es meist trocken und teilweise sonnig. Die Höchstwerte bei 19 bis 27 Grad heute.
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0: Es wird 19 Uhr.
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2: Ich bin Marvin Standke. Nach einem Waffenfund in einem Versteck nahe Berlin laufen Ermittlungen. Die Bundesanwaltschaft ermittelt gegen einen Tatverdächtigen. Der Mann sitzt derzeit in Rumänien in Haft. Ihm werden Agententätigkeit und Anschlagsvorbereitungen vorgeworfen. Das Waffenversteck wurde bereits letztes Jahr entdeckt. Darin lagen Schusswaffen und passende Munition. An einer Schule in Schweden, in Fagersta, sind mehrere Menschen verletzt worden.
3: Bei dem Angriff soll ein Schwert eingesetzt worden sein. Die Polizei nahm einen Tatverdächtigen fest. Schwedische Medien berichten von einem Schuss ins Bein. Die Polizei soll den Mann so gestoppt haben. Wie viele Menschen verletzt wurden, ist noch unklar. Auch das Motiv der Tat ist bisher nicht bekannt. Ulrike Klein, Redaktion.
2: Die Fischerei in Deutschland soll wegen hoher Kraftstoffpreise unterstützt werden. Dafür stellt Deutschland bis zu 4,5 Millionen Euro bereit. Die EU-Kommission hat die Hilfen jetzt erlaubt. Fischer können bis zu 70% der Mehrkosten bekommen. Pro Unternehmen sind höchstens 50.000 Euro möglich. Grund für die hohen Preise ist die Nahostkrise. Dafür hat die EU ihre Regeln für Staatshilfen gelockert. Wer im Job öfter lacht, arbeitet besser zusammen. Das hat jetzt eine Forschungsarbeit der Uni Luzern herausgefunden. Humor stärkt demnach Vertrauen, auch zwischen Chefs und Mitarbeitenden. Das mache Teams kreativer und innovativer. Eine Mehrheit der Chefs und Angestellten wünscht sich laut der Forschung mehr Humor am Arbeitsplatz. Die Forschenden raten daher Vorgesetzten, mit gutem Beispiel voranzugehen. Und die erste Runde des DFB-Pokals ist gestartet. Hansa Rostock und der VfB Stuttgart treffen später aufeinander. Eine besondere Pokalgeschichte gibt es aber jetzt schon. Und zwar aus Krieschow in Brandenburg. Das 560-Einwohner-Dorf spielt am Sonntag erstmals im DFB-Pokal. Der Fünfligist trifft dabei auf den Bundesligisten Mainz 05.
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2: Die aktuellen Temperaturen: Köln 21 Grad, Hamburg 20 Grad, Bremen 19 Grad, Berlin 24, Dresden 22 Grad, Frankfurt am Main 21, Stuttgart 18 Grad, München 17, Erfurt 21 Grad und in Münster 20 Grad. Im Norden gibt es Schauer und einzelne Gewitter. Im Süden kann es sogar kräftiger regnen. Dazwischen bleibt es meist trocken und teilweise sonnig. Die Höchstwerte bei 19 bis 27 Grad heute.
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5: Kaffeeklatsch bei Antenne Pulheim. Es geht wieder los nach der Sommerpause. Und heute habe ich einen Gast. Ach, weißt du was? Stell dich mal bitte vor.
6: Hallo. Hallo, liebe Hörer von Antenne Pulheim. Hier ist der Jürgen Walter. Und ich selber bin auch Kölner und sehr nah wohnhaft an Pulheim und verfolge den Sender natürlich auch täglich. Natürlich. Und mein Name ist Jürgen Walter. Und ich bin heute hier, um mein Projekt vorzustellen. Das heißt, wir 2.0. Und wir 2.0 hat etwas mit Musik zu tun. Das heißt, ich bin selber Musiker und wir 2.0 bietet so die Plattform für Musik und ich bin selber der Initiator dieser Geschichte und als Sänger und Songwriter und produziere damit neue Songs mit deutschen Texten und arbeite aber immer mit verschiedenen Musikern zusammen. Wir machen aber nicht nur meine Musik, sondern wir produzieren aber auch andere Sachen wie Killian zum Beispiel, das ist ein englischsprachiges Produkt und. Im Laufe der Sendung würde ich euch dann gerne noch ein bisschen mehr von mir erzählen.
5: Ja, wir wollen natürlich dich kennenlernen, aber auch deine Projekte, die du letztendlich auf Tape bringst, oder wie geht das eigentlich heute? Alles nur noch digital, oder?
6: So ein Tape-Kit? Nee, das ist eine gesunde Mischung. Also bei mir fängt es so an, dass ich im Grunde genommen als allererstes den Text schreibe, weil an den Texten, da liegt mir wirklich sehr viel, da schreibe ich mir die Seele vom Herzen im Grunde genommen und ich finde also meine Texte, da findet man mich auch wieder und das ist mir sehr wichtig. Und dann, wenn der Text steht, dann beschäftige ich mich mit dem Text und versuche irgendwo den richtigen Song dazu mir auszudenken. Ich sage, okay, wenn ich eine Ballade haben will oder wenn ich einen Text habe, der ein bisschen trauriger ist, dann mache ich natürlich eine Ballade. Dann sage ich, okay, wie könnte die Ballade

0: musikalisch gestaltet werden. Da muss auf jeden Fall ein Piano rein, da muss ein paar Streicher rein und so weiter, eine akustische Gitarre, ein bisschen Percussion. Und dann versuche ich eine Melodie zu finden. Und wenn das alles im Vorfeld dann passiert ist, dann nehme ich auch natürlich die Hilfe der im Grunde genommen der KI auch zum Teil in Anspruch, dass ich sage, okay, liebe KI, hier ist dein Regisseur, ich sag dir mal, wie mein Drehbuch aussieht. Man gibt praktisch im Grunde genommen seine Wünsche ein und lässt sich dann überraschen, was dabei rauskommt. Also wir arbeiten nicht so, dass wir jetzt dann den hundertprozentigen Entwurf verwenden, sondern wir lassen uns inspirieren. Und das ist der erste Punkt. Und wenn man dann 15, 20 Möglichkeiten hat, dann sagt man, okay, Möglichkeit 3, 4, 5 passen so zu dem Konzept, wie ich es mir vorgestellt habe. Und dann oft lasse ich das aufnehmen, spiele das raus und suche mir dann aus den drei Passagen, die mir gut gefallen haben, meine raus, wo ich dann den Song neu kombiniere. Und dann, das ist der Unterschied, also wir arbeiten wirklich nicht 100% mit KI, eigentlich nur 30%. Die anderen 70% passieren dann wirklich im Studio. Das heißt, wir haben ein Soundstudio im traditionellen Sinne. Da sitzt jemand am Mischpult, es kommen Musiker, je nach Song unterschiedlich, je nachdem, welche Musiker wir brauchen. Und dann wird der Song live eingespielt. Und das macht die Sache nochmal interessant, weil jeder Musiker bringt natürlich dann seine Ideen nochmal mit. Und das Ganze verfeinert, wird dann zum Endprodukt aufgenommen und dann im Grunde genommen angeboten. Und man kann es dann irgendwann hoffentlich im Radio hören.
1: Dann lass uns doch einfach mal einen Song hören, der genau so entstanden ist. Hast du da einen bestimmten im Auge?
0: Ja, am liebsten würde ich als ersten Song den Clown vorstellen, also Clown sein, weil das auch eine sehr schöne Geschichte ist, wo sich viele Menschen auch wiederfinden.
1: Dann hören wir da rein.
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0: Jürgen, du hast am Anfang ein bisschen erzählt, dass KI doch eine Rolle bei dir spielt. Das kann ja noch nicht so lange sein, oder? Seit wann nutzt du KI, um vielleicht das, was du machst, noch zu perfektionieren?
1: Die KI nutze ich eigentlich, seitdem ich wieder bewusst angefangen habe, Musik zu machen. Ich hatte mal eine lange Pause gemacht, nachdem ich einen Plattenvertrag mal zu früheren Zeiten bei der EMI Elektrole hatte und habe dann aber doch gesehen, dass ich damit jetzt nicht den Number One Hit hatte und habe mein Geld halt auch mit anderen Sachen verdient in der Gastronomie bis heute und habe aber jetzt wieder die Lust und Laune bekommen, vor 3 Jahren wieder voll einzusteigen und habe den Spaß daran gefunden und habe dann auch, das war gerade die Zeit, wo KI auch kam, habe dann meine Texte geschrieben, hat die Texte vor mir und habe gesagt, so, du hast jetzt gerade gar keine Musiker außer mich selbst. Natürlich kann ich mich auch ein bisschen begleiten, aber ich bin halt nicht der Bassist, der Gitarrist und der Schlagzeuger in einem. Und um eigentlich mit wenig Aufwand anzufangen, habe ich gesagt, okay, ich höre da mal rein, was da möglich ist. Und dann hat mir das eigentlich nicht gefallen, ehrlich gesagt, weil das war mir zu perfekt, das war mir zu neu, zu modern. Und dann habe ich gesagt, naja, das muss man ja auch nicht haben. Und dann habe ich eigentlich gelernt, mit der Maschine, wenn ich so nennen darf, umzugehen, weil ich habe gemerkt, diese Maschine braucht einfach doch einen Menschen, und zwar den Regisseur, der ihr sagt, das ist mein Titel und der soll so klingen, der soll sich so aufbauen, der soll da die Bridge haben, der soll da in den Chorus kommen, der Chorus soll anders instrumentiert sein als und so weiter. Also im Grunde genommen ein kleines Drehbuch, was ich der Maschine mitgegeben habe und habe dann gesehen, dass die Maschine tatsächlich in der Lage ist, das wirklich auch dann, wenn man es genau beschreibt, umzusetzen. Und natürlich nicht hundertprozentig, deswegen auch dann wieder der letzte Weg ins Studio mit den richtigen Musikern, aber der Weg dahin ist auf jeden Fall erleichtert worden und war natürlich von den Kosten her überschaubar. Weil heutzutage natürlich ins Studio zu gehen mit allen Studiomusikern, da muss man sehr viele tausend Euro anpacken. Was ja auch nicht mit der Musik sehr leicht ist gerade, weil mit der Musik kann man halt als Musiker auch nicht mehr so viel Geld verdienen.
0: Das ist echt schwierig geworden.
1: Es ist sehr, sehr schwierig geworden, weil die meisten sind halt irgendwo bei Spotify, Apple Music und den ganzen Foren, die sich da anbieten für einen Pauschalpreis im Monat. Kaum kauft einer mehr eine CD, eigentlich gar nicht. Oder wenn, lädt man sich die absolute Lieblingsnummer für 99 Cent runter. Und ich glaube, beim Künstler, wenn man Glück hat, bleiben 5 bis 8 Cent und davon kann man halt auch keinen Kühlschrank mehr voll machen. Deswegen muss man halt auch im Vorfeld, so viel Spaß man an der Musik auch hat, da muss man halt einfach sehen, dass man die Kosten reduziert hält. Und das war halt ein gutes Medium, wo man mit hatte anfangen können.
0: Die Frage brannte mir einfach auf der Seele, weil wir auch gemeinsame Diskussionen verfolgt haben, wo es um KI ging. Mhm. Deswegen habe ich die nochmal eingestreut. Aber eigentlich wolltest du von deinem Clown erzählen.
1: Ja, der Clown ist einer dieser vielen Geschichten, die auch da entstanden sind, wo ich viele Menschen in meinem Umfeld hatte, wo ich gemerkt hatte, dass sie eigentlich im Grunde genommen anders sind, als sie sich manchmal geben. Und das war so die Uridee zum Clown. Und dann habe ich gesagt, der Clown hat ja eigentlich ein schönes Leben, weil also nach außen hin hat er diese Maske und keiner fragt, wie es ihm eigentlich wirklich geht. Und nach innen versteckt er irgendetwas, ob es positiv oder negativ ist. Das war so der Kernpunkt, warum der Clown entstanden ist. Und ich fand das ganz schön, das in diesem Thema zu verpacken.
0: Hast du dich da irgendwo auch dann wiedergefunden, hast dich quasi selbst ein bisschen beschrieben?
1: Ja gut, man findet sich ja in deinen Texten oft sehr selbst auch wieder. Klar, man muss sich ja, also ich bin nicht der Mensch, der sich also verstellt. Ich bin halt so, wie ich bin. Also ich versuche es auf jeden Fall so oft wie möglich zu sein. Also ich gehöre nicht zu denjenigen, wenn er zu einer Bank geht, der sich einen Anzug anzieht. Das war ich noch nie und so werde ich auch nie sein. Aber wir erwischen uns ja alle schon mal, dass wir uns anders geben, als wir sind. Sollte nicht so sein, aber auch das habe ich bei mir schon ein paar Mal erlebt. Und beim Clown ist das so ein bisschen so der Ausdruck dessen, wo man sagt, okay, das kann man sehr gut in Textzeilen verpacken.
0: Jetzt hören wir vielleicht nochmal ein Stück von dir und danach erzählen wir einfach mal so deinen Werdegang. Wie bist du zur Musik gekommen? Wie bist du überhaupt dahin gekommen, dass du jetzt produzierst, Projekte machst? Und was bedeutet das, wenn du sagst, ich habe Projekte? Aber jetzt lassen wir erstmal reinhören. Was hast du uns noch mitgebracht?
1: Ja, dann hören wir jetzt immer wieder. Und bin mal gespannt, ob er euch gefällt.
0: Du grinst schon dabei. Kommt jetzt irgendwas, wo wir uns auch wiederfinden? Oder beschreibst du oft das,
1: ja,
0: was,
1: das ist
0: was
1: auch
0: du
1: so ein,
0: erlebst?
1: Das ist wieder so ein typischer Song, der eigentlich gut in die heutige Zeit passt. Das heißt, so, es geht halt vielen Leuten nicht gut momentan, aber man soll sich nicht aufgeben. Man soll immer an das Gute denken und dass es morgen wieder besser wird. Und das ist so ein bisschen verpackt in den Refrainzeilen auch. Und ja, das macht ein bisschen Mut, finde ich.
0: Dann hören wir da mal rein. Immer wieder.

0: Ja, der Kölner ist ja sowieso immer so ein bisschen positiver, als das Leben es eigentlich zulässt. Ist das dann mehr so die Clown-Fassade oder ist es tatsächlich eine Charaktereigenschaft, die du hier verorten würdest?
1: Nee, ich bin also wirklich ein kölscher Junge, ich bin ja auch in Köln geboren und zwar auf der Schelsig, aber gut, dadurch, dass ich vom ersten Moment an da war, wurde ich auch immer als Kölner akzeptiert. Also man hört es mir ja nicht so an, wenn ich spreche, aber gut, das lag dann an der Erziehung meiner Eltern damals, also bei uns wurde halt nicht Kölsch zu Hause gesprochen. Nee, ich bin also wirklich von der Pike auf in Köln aufgewachsen, habe da hier meine Schullaufbahn gemacht und bin dann eigentlich, gut, über die Musik habe ich früh angefangen, mit 14 schon und habe in diversen Bands gespielt, aber dann kam dann Abitur, Zivildienst und dann musste man halt sein Geld auch anfangen, selber zu verdienen. Und dann habe ich immer in Kneipen gejobbt und das hat mir auch sehr viel Spaß gemacht. Dann wurde irgendwann mal eine Brauerei auf mich aufmerksam und sagte, hör mal, du machst das so gut, du kennst so viele Leute hier in Köln, also du musst mal eine eigene Kneipe machen. Ja gut, da war ich 21 und habe ich gesagt, naja, erstmal habe ich kein Geld und keine Kohle im Grunde genommen. Meine Eltern würden das auch nicht gut finden, weil die haben alles gegeben, dass ich jetzt studiere. Vergesse es. Naja gut, er hat also immer wieder nachgebohrt und naja, 4 Wochen später hat er mich dann so weit gehabt, dass er gesagt hat, Geld brauchst du nicht, bezahlt alles die Brauerei, wir brauchst 20.000 D-Mark damals und wir machen das schon. Ja, dann hatte ich irgendwie 4 Wochen später meinen ersten Laden am Rudolfplatz und das war ganz früher das alte Blackbird, das kannte man noch so als Musikerkneipe in Köln. Und dann habe ich daraus das Cha-Cha gemacht, und das war meine erste Kneipe, ja. Und dann auf einmal lief das.
0: War das in der Zeit üblich, dass Brauereien rekrutiert haben?
1: Ja.
0: Ernsthaft?
1: Ja. Also man bekam immer so Art, die nannten das ja immer Werbekostenzuschüsse, ja,
0: oder
1: Rückvergütung auf Bierverkäufe in der Zukunft.
0: Ja. Aber du hast ja üblicherweise die Idee, ein Projekt, ein Lokal, wo du dir das vorstellen kannst und stellst das der Brauerei vor und die sagt, ja, unterstützen wir. Aber dich haben sie tatsächlich geworben dafür?
1: Ja, tatsächlich. Also ich war aber auch ein bunter Hund. Also ich war damals auch wirklich immer unterwegs. Ich kannte auch Gott und die Welt in Köln und durch die Musik auch damals. Und ich war so eigentlich so jemand, wo die gesagt haben, den brauchen wir. Also so wurde es mir erzählt, ich würde mich selber so nicht beschreiben. Aber die haben gesagt, so ein kommunikativer Mensch, der in Köln alle kennt und das ist doch die beste Basis und noch jung, der zieht auch die jungen Leute. Und naja, ich war da am Anfang gar nicht begeistert von, weil ich wusste ja auch, das gibt Riesenärger zu Hause, weil das konnte ich meinen Eltern damals nicht erklären. Ja. Habe ich auch nicht, habe sie wirklich dann das erste halbe Jahr nicht darüber informiert, habe zu Hause noch gewohnt und irgendwann am halben Jahr, als es dann super lief, der erste Laden, dann habe ich meinen Papa mal auf Seite genommen und gesagt, ich muss dir was beichten und dann habe ich ihm das gesagt und habe dann clevererweise ihn auch die Finanzen machen lassen, sodass er sah.
0: Da hast du aber noch nicht mehr zu Hause gewohnt, oder?
1: Ich habe tatsächlich noch das erste Jahr zu Hause gewohnt. Ich habe dir immer erzählt.
0: Wie kann man das denn ein Jahr lang das ging, unter Verschluss halten?
1: Ja, das ist fast, also mehr als ein halbes Jahr war es auf jeden Fall. Ja, das ging irgendwie, weil die haben mir gedacht, die wussten ja, dass ich immer in der Gastronomie arbeite und da habe ich ja irgendwann wieder einen neuen Laden gehabt, wo ein Freund von mir, der hat den aufgemacht und hat gesagt, da gehe ich jetzt arbeiten. Ja, und dann lief es wirklich und dann musste ich mich auch nicht mehr verstecken. Dann habe ich ja gesehen, dass ich im Grunde genommen alles richtig gemacht habe. Und dann habe ich mich offenbart, weil das war ja natürlich ein Kloß im Magen und im Hals die ganze Zeit. Ich habe gesagt, das kannst du nicht machen, du kannst deine Eltern nicht anlügen, ne, auf Dauer. Ja, und dann haben die das auch gut verstanden und dann, ja, so fing dann die Gastro-Karriere an. Dann folgten sehr viele Läden in Köln und dann kam das Umbruch, dann kam Lux, dann kam die Gründung der Live Music Hall, gibt es heute noch, das war auch mein Ding, 1988.
0: Ui.
1: Und so weiter. Und dann Café Waschsalon heute noch, das ist auf der Ehrenstraße, das ist auch noch eins der Objekte. Ja, und ich habe Gott sei Dank, bin ich auch in der Gastro geblieben damals, weil ich glaube, mit der Musik wäre ich nicht so weit gekommen wie mit der Gastro-Geschichte. Aber letztendlich hat die Musik mich nie verlassen. Und das ist immer so eine Sache gewesen, die ich immer parallel weitergemacht habe. Natürlich ein bisschen gedämpfter in der Zeit der Gastronomie, weil ich halt sehr viel gearbeitet habe in der Zeit. Aber jetzt kam so die Phase, wo ich gesagt habe, mir fehlt irgendwas und ich möchte es gerne wieder machen. Und das war für mich der Punkt, wo ich gesagt habe, so. Und das fing dann irgendwann an, als ich die Texte schrieb. Früher habe ich alles in Englisch gesungen und auch die Texte in Englisch geschrieben. Und dann habe ich auf einmal gemerkt, dass es eigentlich viel schöner ist, deutsche Texte zu schreiben, weil man versteht sie ja dann tatsächlich. Man hört vielleicht auch viel mehr zu. Und das war mir auch wichtig, weil die Texte finde ich eigentlich bei mir halt auch sehr, sehr, ja, ich finde die schon fast anspruchsvoll. Also die kann man sich anhören. Und ich habe auch viel Resonanz, dass viele Menschen mir schreiben, die sagen noch nicht mal, es ist die Musik. Also ich kriege oft Reaktionen, dass sie sagen, da finde ich mich wieder in dem Text. Und das ist mir dann, da habe ich schon gewonnen mit, weil ich habe dann irgendwo, ich fühlte mich dann bestätigt und habe gesagt, ja, dann mach das. Und so ist das jetzt praktisch zu der ganzen Musikgeschichte gekommen, die sich dann weiterentwickelt hat. Ne?
0: Ja, ist ja auch die Sprache, in der man aufgewachsen ist. Ich kann mir vorstellen, dass man dadurch auch deutlich authentischer wirkt, als wenn du das jetzt in das Englische überträgst.
1: Genau.
0: Ich habe die ganze Zeit überlegt, woher kennst du ihn jetzt? Und jetzt ist mir natürlich einiges klar. Ich habe am Hohenstaufenring studiert.
1: Okay.
0: Und deswegen kannte ich da doch durchaus den einen oder anderen Laden.
1: Ja.
0: So. So kreuzen sich Wege wieder nach vielen Jahren. Verrückt.
1: Ja, ist wirklich verrückt. Und ich fühle mich jetzt so wohl wie eigentlich selten in meinem Leben vorher. Und dass ich das wieder machen kann und darf. Und ich mache es auch einfach. Und das ist so, ich habe mir das so in den Kopf gesetzt. Und ich habe gesagt, wenn es auch nur für mich wäre, wäre es schon die Erfüllung überhaupt. Und ich habe halt gemerkt, dass als ich die ersten Songs mal ausprobiert hatte, dass da wirklich Resonanz drauf war. Das ist natürlich auch eine schöne Bestätigung, ne? Dass man sagt, okay, da gibt es ja wirklich Menschen auf der Welt, die sagen, ja, das gefällt mir.
0: Ja, das ist faszinierend.
1: Und das ist
0: auch eine schöne Bestätigung, gar keine Frage.
1: Ja.
0: Lass uns doch einfach nochmal einen Song hören.
1: Ja, dann würde ich sagen, darf ich da was zu erzählen noch? Weil das
0: danach,
1: eine ganz besondere Geschichte.
0: Sonst wird das hier jetzt zu lang. Oder, okay. Oder muss man das vorher erzählen?
1: Nee, das kann man auch nachher erzählen.
0: Dann erzählen wir es danach.
1: Dann der nächste Song heißt Du bist schön.
0: Also, das sollten wir so stehen lassen. Du bist schön, sagt er zu mir. Hören wir rein.

0: So, Jürgen, du bist schön, hast du mir gerade gebeichtet, aber du wolltest eine Geschichte dazu erzählen, die vermutlich mit mir gar nichts zu tun hat.
1: Nee, die hat wirklich nichts mit dir zu tun. Es ist eine witzige Geschichte. Und zwar war die Geschichte so, dass meine Frau irgendwann mal immer wieder ins Wohnzimmer kam und mich total genervt hat. Und ich sagte, ich habe die schlechte Laune gemerkt. Ich sagte, Susi, was ist los? Ja, ich habe gerade in den Spiegel geguckt und guck mal hier und da und wie ich aussehe. Ich sage, wie siehst du denn aus? Ja, hier eine Falte da und hier und das ist irgendwie. Ich sage, Susi, du bist schön. Das ist, ich sage, jede Falte von dir ist schön. Lass mich in Ruhe. Ich sag's dir jeden Tag, ich kann es dir nicht noch tausendmal sagen. Lass mich wirklich in Ruhe. Dann wurde ich auch irgendwann laut, habe die Tür zugemacht und habe gesagt, komm, guck dich noch 3 Stunden weiter an. Es wird nicht schlimmer, es wird auch nicht besser, du bist schön. So, dann hat sich auch nicht mehr gemeldet, dann irgendwie ist ins Bett gegangen, war sauer und ich habe dann die Nacht genutzt, habe mir ein weißes Stück Papier genommen und habe gesagt, da habe ich diesen Text geschrieben, du bist schön. Und der Text ist sehr, sehr schön, finde ich. Also, das ist irgendwie, das Leben ist wie ein Buch ohne Spalten und erzählt, dass jedes Kapitel ist auch eine kleine Falte. Also das ist einfach schön. Also das ist, ich bin auch selber begeistert davon. Und da habe ich sehr, sehr viel Resonanz bekommen. Also auch von vielen Menschen, die, also von Frauen vor allen Dingen, die im selben Alter oder ein bisschen älter jetzt schon reifer sind, sage ich mal, die auch gesagt haben, ja, eigentlich mal eine schöne Geschichte, weil eine Falte kann ja auch schön sein, wenn sie eine Story erzählt.
0: Also ich finde natürliche Gesichter, ja, einfach aussagekräftig, einfach wirklich schön, weil sie viel vom Leben auch erzählen. Genau. Das müssen nicht immer schöne Geschichten sein, aber ja, warum soll ich das verstecken? Genau. Und diesen Wahnsinn werde ich nie verstehen. Von ja, Botox bis ja, Falte wegmachen, ja, etc. Von daher auch, ich finde auch, das Thema ist einfach, akzeptiere dich, wie du bist. Ja. Du bist es, das ist dein Leben. Wenn du etwas ändern willst, kannst du es ändern, aber genau, ändere nicht dein Gesicht, weil dein Gesicht letztendlich ja, das ausdrückt, was du lebst.
1: Ich meine, wenn jemand drunter leidet unter seinem Gesicht und oder einen Unfall hat,
0: da reden wir über ganz andere,
1: da müssen wir nicht drüber reden. Das ist eine ganz normale Geschichte, da würde ich auch sagen, mach es, weil wenn du dich selber wohler fühlst, aber eine Falte muss man nicht wegmachen.
0: Nee, finde ich auch.
1: Damit würde man eine Geschichte löschen.
0: Ja, schön, dass du den Song gemacht hast, weil ich finde auch, dass das eine Aussage ist, die der ein oder andere mal sich ruhig jeden Morgen im Spiegel sagen sollte.
1: Genau.
0: So, aber du machst jetzt auch, du sprachst von Projekten, das heißt, du arbeitest natürlich auch mit anderen Künstlern zusammen.
1: Genau. Also ich habe mich wieder zusammengetan mit meinem Ex-Musikerfreund, also dem Christoph Kantarski, der hat damals mit mir auch diese Twice-Geschichte bei der EMI gemacht und der hat auch wieder Lust gehabt, hat mittlerweile auch ganz andere Geschichten gemacht, aber hat ja auch gesagt, ich hätte wieder Lust mitzumachen und wir beide haben dann uns dann wieder zusammengetan und haben dann auch wieder neue Songs geschrieben, auch dann mit Englischer, also in Deutsch geschrieben, haben es dann übersetzt, weil der Kern sollte immer in Deutsch sein bei uns, weil wir selber unsere Texte natürlich auch, das sind unsere Texte, und wir schreiben sie einfach in Deutsch. Wir haben die aber übersetzt und haben da so ein Projekt auch jetzt zusammen gemacht mit Killian. Und Killian ist eine fantastische Sängerin und mit der haben wir jetzt ein paar Songs veröffentlicht und oder gerade frisch jetzt kommt ein neuer Song. It's Wonderful heißt er und ich glaube, diese perfekte Stimme von ihr mit der Musik, die wir uns da zusammen komponiert haben, mit dem Text, die wir geschrieben haben, ist das auch eine schöne Geschichte und lässt uns auch ein bisschen weiter arbeiten mit dem ganzen Projekt. Das heißt, wir konzentrieren uns nicht nur auf Featuring Jürgen Walter, wir sagen, wir sind offen für andere Sachen und Killian ist eine dieser Geschichten und es werden mit Sicherheit noch andere folgen und wir sind halt offen mit dem Projekt. Das finde ich ganz schön. Viele Bands, wenn man es als Bandprojekt sehen würde, wir 2.0, dann wäre das eine Band, die würde praktisch von den Fans, wenn sie dann welche hätte, da würde jeder erwarten, das muss immer gleich klingen, das muss immer ein Genre sein. So haben wir uns davon freigebetet, weil wir haben einfach gesagt, okay, wir sind auf gar nichts festgelegt. Wir können sagen, je nachdem wie der Text ist, wir machen eine Ballade, wir machen dann Reggae, wir haben mal wieder Bock auf eine Wave-Nummer oder aus einer alte Punk-Nummer. Ne? Warum eigentlich nicht? Und diese Freiheit haben wir uns mit dem Projekt, deswegen nennen wir es auch Projekt Wir 2.0, haben wir uns einfach offen gelassen und können dann halt dementsprechend halt mit den verschiedensten Musikern wieder arbeiten. Und da kennen wir genug von und die laufen ja auch wirklich in Köln und nicht nur in Köln, ich mache ja auch viel auf Mallorca, die laufen da wirklich, also wirklich sehr großzügig durch die Straßen.
0: Es gibt so viele, auch hier in Pullheim, ja, auch wirklich gute, wo man ja, wirklich staunt und sagt, boah,
1: tolle Musiker, also wirklich. Das ist, und mir tut es ja auch manchmal leid, dass die gar nicht mehr so angefordert werden. Das ist natürlich der Nachteil einer KI, wenn jetzt Menschen nur mit KI arbeiten und sagen, okay, ich brauche den Gitarristen nicht mehr, ich brauche den Bassisten nicht mehr. Das machen wir aber nicht. Also ich brauche der Bass zum Beispiel. Ich finde, einen richtigen Bass spürt man.
0: Absolut.
1: Und das kann mir ja keiner, das höre ich sofort, ob ein Bass von einer Maschine kommt oder ob der von einem Menschen gespielt ist. Na, bei einer Drum-Maschine, okay, da kann man sagen, okay, das hat man ja auch vor 30 Jahren schon gehabt, oder 40 Jahren Kraftwerk und so weiter, die haben ja auch schon sehr, sehr industriell gearbeitet. Aber ich finde, so bestimmte Instrumente oder eine akustische Gitarre, die den Solo spielt, das ist schon...
0: Es ist einfach anders. Ich muss ja auch ganz ehrlich sagen, ich wehre mich hier komplett gegen KI. Es wird immer wieder gesagt, mach doch den Service über KI oder den. Ich kriege schon einen Krampf, wenn unser Nachrichtenproduzent eine Nachricht über die KI lesen lässt. Ich höre das sofort raus. Ich kann mir nicht vorstellen, dass ich da alleine mitstehe. Und so stelle ich mir das auch bei Instrumenten vor.
1: Ja, ich glaube, ich würde das auch raushören. Und natürlich kann man sich, ich sage ganz ehrlich, wenn es jetzt zum Beispiel in einen ganz teuren Part geht, wo man sagt, ich hätte gern bei einem Song jetzt wirklich ein Orchester. Also wirklich ein Streichorchester. Ich meine, wer soll das bezahlen?
0: Ja, ja, klar.
1: Also da müsste man wirklich ein ganzes Orchester anrufen. Das ist ein Aufwand, den kann man heute gar nicht mehr bewältigen. Also da würde ich sagen, okay, das mache ich auch. Das haben wir auch gemacht. Also das ist ganz ehrlich. Also für Sachen, wo wir keinen Zugriff hatten, haben wir gesagt, komm, dann nehmen wir die Spur. Aber letztendlich ist das nicht das Hauptwerk, was wir geschaffen haben. Und da würde ich auch immer Wert drauf legen.
0: Wenn ihr jetzt so ein Projekt habt, wie du sagst, mit Kijane habt ihr einen Song aufgenommen, was ist dann zuerst da? Die Idee des Projekts und dann sucht ihr euch einen passenden Sänger, Sängerin dazu oder wie läuft das?
1: Bei Kijane war es so, dass die Texte, das waren ja diese deutschen Texte auch, dass ich bei manchen Texten halt gemerkt habe, dass sie doch nicht mehr so nur auf mich gemünzt sind, sondern dass eigentlich auch eher schon fast sehr feminin waren und feminine Themen hatten und so weiter. Dann habe ich gesagt, ja, kann ja auch mal eine Sängerin dabei sein. Und dann kam so die Idee, und gesagt, ja, warum eigentlich nicht grundsätzlich mal mit einer Sängerin was machen? Und ich habe halt diese Beziehung auf Mallorca, da nehmen wir auch sehr viele Sachen auf. Da gibt es halt ein Soundstudio, ein Tonstudio, was auch von einem Ex-Kölner betrieben wird, auch ein Musiker, der früher hier jahrelang durch die Kölner Szene getingelt ist. Und der hat auch den Zugriff auf ganz tolle Musiker. Und da ist unter anderem auch die Stimme von Kijane dabei. Und dadurch bin ich drauf gestoßen. Und ich habe gesagt, ey, das musst du singen, weil das ist einfach wunderbar, wie du singst. Und dann haben wir die Stimme auch genommen. Was natürlich heißt, Kijane ist in dem Sinne jetzt, Kijane sitzt halt auf Mallorca. Es ist halt jetzt auch jemand, der vielleicht jetzt nicht, den wird man nicht auf den Bühnen der Welt sehen, aber das ist halt ein produziertes Projekt. Und gut, wenn die Nachfrage da wäre, würde sie es machen. Ich habe schon mit ihr gesprochen. Also wenn das ist Wonderful jetzt, was ich wirklich für einen fantastischen Song halte, gut, ich bin natürlich sehr selbst eingenommen, ein bisschen davon. Ich finde ihn einfach sehr, sehr, sehr, sehr schön. Schöne Radionummer auch, finde ich. Also man hat gute Laune, wenn man sie hört. Und man kann mitsingen sehr schnell. Und wenn dieses Feeling rüberkommt und viele Leute das gut finden und es gibt Auftritte, dann wird sie auch kommen. Dann werden wir sie halt dann sagen, okay. Und dann wird sie auch Spaß dran haben. Ich weiß das.
0: Gut, wir haben gute Laune, wir haben Radio. Lass es reinhören.
1: Ja, it's wonderful. Kijane.
0: It's wonderful.

0: Das war wirklich eine sehr, sehr schöne Nummer, die Lust auf mehr macht, die so ein bisschen, ich habe das Cover gesehen, auch so ein bisschen
1: 70.
0: An die 70er erinnert. Schöner VW-Bus, so ein bisschen Power, Flower. War das bewusst so gewählt? Weil's
1: das war so gewählt, weil das ist eine witzige Geschichte, weil wir mit Kilian im Grunde im Studio gearbeitet haben und sie kam irgendwann, das war auch sehr sommerlich, kam sie irgendwann im Studio, ging die Studiotür auf und dann hatte sie irgendwie so ein 70s Kopftuch an und diese Brille und dann habe ich gesagt, in dem Moment habe ich gesagt, naja, immer, kommst du gerade aus den 70ern, so aus Spaß, und dann sagte sie, ja, sieht doch gut aus, sag ich, ja, sieht fantastisch aus, sag ich, jetzt fehlt aber noch der richtige Song dazu, ne? Und wir haben an einem ganz anderen Song gearbeitet an dem Tag, und dann habe ich dann irgendwann zwei, drei Tage später habe ich den Song It's Wonderful geschrieben und dann haben wir den tatsächlich dann ganz schnell da auch eingesungen. Das ist eigentlich im Grunde noch eine ganz witzige Geschichte, die durch einen Zufall entstanden ist, aber das war irgendwie, ja, also ich war total begeistert, so, ich habe gesagt, ja, das gefällt mir.
0: Ne? Und so entstehen ja oft die besten Dinge, auch ja, an die man nicht wirklich direkt glaubt, sondern einfach aus einer Situation heraus. Und ja, auf einmal ist das eine Situation, die viele erleben und ja, die viele schön finden. Und deswegen trägt sich dann so ein Song
1: auch sehr schnell. Bei uns entstehen viele spontane Sachen. Das ist auch bei den Songs so. Das ist auch, ja, es kommen, manchmal sind es Sätze einfach nur, die dann im Raum stehen. Und dann sage ich, okay, das ist ein tolles Thema. Da gehe ich nach Hause. Dann bin ich auch wirklich, da schlafe ich auch nachts nicht. Ne? Dann nehme ich mein weißes Stück Papier und dann schreibe ich das voll. Ne? Und dann schreibe ich meinen Text. Das muss dann bei mir auch ganz schnell gehen. Und das macht mich auch dann glücklich.
0: Ne? War bei dir immer zuerst der Text da?
1: Ja, irgendwie schon. Ich habe immer, gut, ich habe manchmal so, ich habe auch so die Diktierfunktion im Handy natürlich. Manchmal bin ich auch dann, wenn ich fahre sehr viel Fahrrad auch und so, manchmal halte ich dann an, wenn ich eine gute Idee habe, dann mache ich mein Lala und summe mein Liedchen und meine Melodie rein und setze das dann zu Hause um, damit das nicht verloren geht. Aber meistens ist der Text da, ja. Und der Text inspiriert mich eigentlich immer zu der Musik.
0: Okay, also wenn du dann in Zukunft mal, weil es dir jetzt heute so schön im Radio gefallen hat, einen Titel machst, der Radiomann, wo Sprechgesang gefordert wird.
1: Ja.
0: Genau. Dann machen wir mal was zusammen.
1: Dann machen wir einen Radiomann.
0: Dann machen wir der Radio. Ich bin der Radiomann.
1: Ich bin der Radiomann. Genau.
0: Mit der Tiefenstimme. Weil ich Musik machen kann.
1: Mit der Stiefenstimme. Genau.
0: Ja, sehr schön. Das ist aber dann auch wieder ein Projekt von mehreren.
1: Genau. Ja, also wir 2.0, wie gesagt, wir sind offen für viele Geschichten. Also eine Geschichte, die ist auch gerade am Wachsen, die ist ein bisschen entstanden, weil meine direkte Nachbarin in Köln, das ist eine Grundschullehrerin, und die kommt manchmal so ganz genervt nach Hause und dann begegne ich ihr und sage, und, war wieder stressig. Ja, das ist manchmal, ist es schon sehr, so viel Spaß es auch macht, aber es ist sehr stressig. Aber am besten ist immer, wenn ich denen was Musikalisches vorspiele. Dann habe ich gesagt, ach, machst du, ja? Und dann sagt sie, ja. Sagte, dann sind die ruhig und dann hören die zu. Und wenn die Texte dann gut sind, die dann ein bisschen was dabei lernen können, habe ich gesagt, okay, ja, dann machen wir mal was, habe ich gesagt. Und dann ist dann die Geschichte, habe ich dann mit Christoph, mit meinem Kompagnon gesprochen, habe ich gesagt, mal, lass uns doch mal machen. Der ist auch noch relativ spät Vater geworden, hat auch ein kleines Kind. Und dann sagte, ja, bei uns ist das auch so. Wenn die Musik läuft und so, dann sind die Kinder gut abgelenkt. Dann, das ist mein Rezept. Ja, dann haben wir uns hingesetzt und dann haben wir gesagt, komm, lass uns doch einfach mal was machen. Weil wir sind ja nicht festgelegt, weil wir 2.0, haben wir gesagt, wir nennen das jetzt einfach Lachland. Und unter Lachland, also wir 2.0 Lachland, machen wir jetzt einfach demnächst mal, erzählen wir mal eine schöne Märchengeschichte oder wir machen Kindersongs, da haben wir jetzt auch 3-4 Stück schon gemacht, wo die Kinder auch was bei lernen, dann lernen die zählen, dann lernen die das Alphabet und so weiter. Ne? Also so, dann lernen die ein bisschen Englisch teilweise, aber sehr schön, sehr poppig dargestellt und so mitsingen und mit viel Bewegung auch drin, so ein Schritt nach rechts, ein Schritt nach links und die Hände nach oben und nach unten, ne? Und so weiter. Also das, was Kinder eigentlich auch mögen, also auf jeden Fall diese Altersklasse, die wir jetzt angesprochen haben, das ist so ungefähr so 4 bis 8 Jahre. Und ja, das ist auch eins der Projekte. Aber das Schöne ist ja, wir sind nicht fixiert auf eins. Und das heißt, wir machen das, was uns gerade Spaß macht und werden mit Sicherheit auch sozialkritische Themen noch aufnehmen.
0: Nee, jetzt müssen wir erstmal Radio.
1: Aber das ist einfach, genau. Das ist,
0: lass uns noch mal ein bisschen Musik hören.
1: Ja, dann würde ich gerne noch mal einen Song von Kilian spielen. Und zwar Deep in the Night. Das ist eigentlich die Single aus Auskopplung aus der gleichnamigen CD. Und finde ich auch eine sehr spezielle Nummer und sehr außergewöhnlich.
0: Da hören wir rein.

0: So, immer wenn es nett ist und wenn man ins Plaudern kommt, vergeht die Zeit verdammt schnell. Mhm. Es gibt noch so viele Dinge, über die wir beide jetzt uns austauschen könnten. Was ich so schon mal resümieren kann ist und was ich faszinierend finde, ist immer dann, wenn man keinen Druck verspürt und frei ist in Gedanken und all dem, was man tut, dann kann man sehr, sehr kreativ sein. Und das hilft dir, glaube ich, dass du da keinen Druck verspürst.
1: Genau. Das ist einfach, das hilft mir sehr. Genau. Es befreit mich und es gibt mir irgendwie das Gefühl, dass ich mein Hobby einfach machen darf und damit auch noch einigen Menschen Freude schaffe. Und das ist eigentlich für mich, das macht mich glücklich, ja.
0: Und du bist nicht davon abhängig, dass du möglichst viele Scheiben verkaufst.
1: Das kommt dazu.
0: Ja.
1: Gott sei Dank.
0: Ja, ich habe ja viel auch mit Musikern zu tun und die Welt hat sich natürlich extremst verändert, was das angeht. Und wie du eben schon eingangs sagtest, Spotify und die ganzen Portale, da kannst du kein Geld mit verdienen. Und ich bin dann immer ein bisschen traurig, wenn ich sehe, wie gut der ein oder andere ist, aber davon nie wird leben können. Aber trotzdem dann irgendwo noch Platz in seinem Leben findet, dann seine Leidenschaft nach vorne zu bringen.
1: Es wird immer schwerer.
0: Ja.
1: Und mir tun auch die vielen Menschen leid, also die wirklich die das leben wollen, also die Musik auch leben wollen und es einfach in Zukunft nicht mehr können. Und also ich bin auch, wie gesagt, also ich habe da noch eine Idee, ganz kurz nur im Kopf. Also man sollte vielleicht auch mal eine Stiftung gründen, wo die sich darum kümmert, dass wieder Musik geschaffen werden kann, dass man vielleicht jungen Leuten, die nicht die Möglichkeit haben, dass man da vielleicht so ein Studio zur Verfügung stellt als Stiftung, dass man sagt, komm, wir fördern das oder wir stellen Instrumente oder Proberäume zur Verfügung. Ich glaube, das wäre eine gute Sache, die man machen könnte.
0: Jürgen, wir müssen zum Schluss kommen. Mhm. Du hast mit Sicherheit eine Homepage, wo man so ein bisschen über dich und deine Projekte erfahren kann.
1: Genau, das ist also www.wir2.0.com.
0: Wobei die 2 dann als Zahl dargestellt
1: wird. Die 2 und die 0 ist als Zahl dargestellt, genau.
0: Sehr, sehr schön. Jürgen, wir müssen leider zum Ende kommen. Schön, dass du heute da warst.
1: Ja, hat auch sehr viel Spaß gemacht.
0: Dann werden wir das irgendwann wiederholen.
1: Da freue ich mich schon drauf.
0: Wir hören und sehen uns und ich sage danke, dass du bei uns warst.
1: Gerne. Tschüss.
0: Tschüss.

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0: Uber ist ein Fahrdienst, der auch in Deutschland über eine App Fahrten vermittelt. Die Datenschutzbehörde wirft Uber Verstöße gegen europäische Regeln vor. Uber soll Fahrerkonten in Holland automatisch gesperrt haben, ohne die Fahrer zu informieren. Das soll zwischen 2020 und 2022 passiert sein. Uber weist die Vorwürfe zurück und will gegen die Entscheidung vorgehen. Ulrike Klein, Redaktion.
1: Die Bundesnetzagentur hält die Regeln für deutsche Gasspeicher für überholt. Sie hätten sich in der Krise 2022 bewährt, sagte Behördenchef Klaus Müller. Jetzt könnten die Regeln jedoch falsche Anreize setzen. Bis November müssen die Speicher eigentlich zu 70% gefüllt sein. Aktuell sind sie nur etwa zur Hälfte gefüllt. Grund dafür sind die hohen Gaspreise infolge des Iran-Krieges. Wer im Job öfter lacht, arbeitet besser zusammen. Das hat jetzt eine Forschungsarbeit der Uni Luzern herausgefunden. Humor stärkt demnach Vertrauen, auch zwischen Chefs und Mitarbeitenden. Das mache Teams kreativer und innovativer. Eine Mehrheit der Chefs und Angestellten wünscht sich laut der Forschung mehr Humor am Arbeitsplatz. Die Forschenden raten daher Vorgesetzten, mit gutem Beispiel voranzugehen.
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1: Wechselhaft jetzt. Viele Wolken und örtliche Schauer. Bei diesen Tiefstwerten 16 bis 10 Grad. Die Aussichten im Süden und Nordosten meist trocken, sonst einzelne Schauer und immer wieder Gewitter möglich. Maximal 24 Grad.
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3: Schauen Sie das mal an.

0: Könnten wir das bei Gelegenheit wiederholen?
1: Das ist eigentlich kein Tanzsalon hier.
0: Dann tanzen wir eben woanders.
1: Mal sehen.
0: Mal sehen ist nicht genug. Versprochen.
1: Versprochen.

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0: Es wird 23 Uhr.
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2: Ich bin Marvin Standke und das war der Tag. Ende 2025 wurde bei Berlin ein Waffenversteck entdeckt. Das bestätigte Bundesinnenminister Dobrindt heute. In dem Versteck lagen zwei Handfeuerwaffen und Munition. In Rumänien wurde ein Verdächtiger festgenommen. Dobrindt sagte dazu auf einer Pressekonferenz:
3: Ist es ein Low-Level-Agent? Ja, so wird er von uns eingestuft. Hat er Aufträge für Anschläge? Hat er Anschlagsplanungen? Ja, davon gehen wir aus. Also diese Waffen, die gefunden worden sind, auch die Munition, die ist sicherlich vorgesehen gewesen, um Anschlagsplanungen durchzuführen.
2: Ein sogenannter Low-Level-Agent ist ein Helfer, der für einen Geheimdienst einfache, begrenzte Aufgaben übernimmt. Dobrindt sagte weiter, eine Beteiligung fremder Mächte werde nicht ausgeschlossen. Die Ausgaben für Sozialhilfe sind in Deutschland deutlich gestiegen. Im vergangenen Jahr lagen sie bei 21,5 Milliarden Euro. Das sind 6,1% mehr als im Vorjahr. Grund sind vor allem höhere Kosten für die Pflege. Dafür wurden rund 6 Milliarden Euro ausgegeben. Der Deutsche Städtetag fordert deshalb eine Pflegevollversicherung. Eine solche Versicherung würde Betroffene finanziell entlasten. Wer im Job öfter lacht, arbeitet besser zusammen. Das hat jetzt eine Forschungsarbeit der Uni Luzern herausgefunden. Humor stärkt demnach Vertrauen, auch zwischen Chefs und Mitarbeitenden. Das mache Teams kreativer und innovativer. Eine Mehrheit der Chefs und Angestellten wünscht sich laut der Forschung mehr Humor am Arbeitsplatz. Die Forschenden raten daher Vorgesetzten, mit gutem Beispiel voranzugehen.
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2: Wechselhaft jetzt. Viele Wolken und örtliche Schauer. Bei diesen Tiefstwerten 16 bis 10 Grad. Die Aussichten im Süden und Nordosten meist trocken, sonst einzelne Schauer und immer wieder Gewitter möglich. Maximal 24 Grad.
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0: Es wird 0 Uhr.
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2: Ich bin Marvin Standke und das wird das Wochenende. Heute wird es auf vielen Autobahnen wieder voll, besonders auf den klassischen Reiserouten. An diesem Wochenende erwartet der ADAC vor allem am Sonntagnachmittag mehr Rückreiseverkehr. Betroffen sind unter anderem die A1, 7, 8, 9 und der Berliner Ring. Rund 1000 Baustellen können zusätzlich für Verzögerungen und längere Fahrzeiten sorgen. Autofahrer sollten deshalb mehr Zeit einplanen und möglichst außerhalb der Stoßzeiten starten. Die Vereinten Nationen erinnern heute an die Opfer religiöser Gewalt weltweit. Der Gedenktag macht auf Verfolgung wegen des Glaubens aufmerksam. Viele Menschen werden wegen ihrer Religion bedroht oder angegriffen. Die UN fordern mehr Schutz und Respekt für alle Religionen. Der Gedenktag soll außerdem daran erinnern, dass Religionsfreiheit ein Menschenrecht ist. Und heute geht die erste Runde im DFB-Pokal mit zahlreichen Spielen weiter. Dabei treffen Vereine aus unterschiedlichen Ligen aufeinander. Für kleinere Clubs bietet sich die Chance auf eine Pokalüberraschung. Auch mehrere Bundesligisten greifen heute erstmals in den Wettbewerb ein. Eine besondere Pokalgeschichte gibt es aber jetzt schon aus Krieschow in Brandenburg. Das 560-Einwohner-Dorf spielt am Sonntag erstmals im DFB-Pokal. Der Fünfligist trifft dabei auf den Bundesligisten Mainz 05.
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2: Wechselhaft jetzt. Viele Wolken und örtliche Schauer bei diesen Tiefstwerten 16 bis 10 Grad. Die Aussichten im Süden und Nordosten meist trocken, sonst einzelne Schauer und immer wieder Gewitter möglich. Maximal 24 Grad.
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0: Es wird 1 Uhr.
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2: Ich bin Marvin Standke und das wird das Wochenende. Heute wird es auf vielen Autobahnen wieder voll, besonders auf den klassischen Reiserouten. An diesem Wochenende erwartet der ADAC vor allem am Sonntagnachmittag mehr Rückreiseverkehr. Betroffen sind unter anderem die A1, 7, 8, 9 und der Berliner Ring. Rund 1000 Baustellen können zusätzlich für Verzögerungen und längere Fahrzeiten sorgen. Autofahrer sollten deshalb mehr Zeit einplanen und möglichst außerhalb der Stoßzeiten starten. Die Vereinten Nationen erinnern heute an die Opfer religiöser Gewalt weltweit. Der Gedenktag macht auf Verfolgung wegen des Glaubens aufmerksam. Viele Menschen werden wegen ihrer Religion bedroht oder angegriffen. Die UN fordern mehr Schutz und Respekt für alle Religionen. Der Gedenktag soll außerdem daran erinnern, dass Religionsfreiheit ein Menschenrecht ist. Und heute geht die erste Runde im DFB-Pokal mit zahlreichen Spielen weiter. Dabei treffen Vereine aus unterschiedlichen Ligen aufeinander. Für kleinere Clubs bietet sich die Chance auf eine Pokalüberraschung. Auch mehrere Bundesligisten greifen heute erstmals in den Wettbewerb ein. Eine besondere Pokalgeschichte gibt es aber jetzt schon aus Krieschow in Brandenburg. Das 560-Einwohner-Dorf spielt am Sonntag erstmals im DFB-Pokal. Der Fünfligist trifft dabei auf den Bundesligisten Mainz 05.
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2: Wechselhaft jetzt. Viele Wolken und örtliche Schauer. Bei diesen Tiefstwerten 16 bis 10 Grad. Die Aussichten im Süden und Nordosten meist trocken, sonst einzelne Schauer und immer wieder Gewitter möglich. Maximal 24 Grad.
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0: Es wird 2 Uhr.
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2: Ich bin Marvin Standke und das wird das Wochenende. Heute wird es auf vielen Autobahnen wieder voll, besonders auf den Klappen.